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1: Mit Melanie Wenig, guten Morgen. Menschen, die nach Österreich geflüchtet sind, haben es nicht leicht, Arbeit zu finden, die auch ihrer Qualifikation entspricht. Unklarheit über den Aufenthaltstitel oder sehr gute Deutschkenntnisse, die vorausgesetzt werden, sind nur 2 Hürden, zeigt eine Forba-Studie. Die Arbeiterkammer fordert daher Änderungen im Asylrecht, aber auch mehr Mittel für das AMS, um passende Jobs für geflüchtete Menschen zu finden. Davon würden auch die Unternehmen profitieren, denen Fachkräfte fehlen. Die EU will Kanada als erstem Land keine Mitgliedschaft, aber eine engere Partnerschaft anbieten. Kanadas Premier Mark Carney wird heute auch vor dem EU-Parlament sprechen. Er hat schon vor Tagen eine einzigartige Allianz mit der EU angekündigt. Partnerschaften seien eine strategische Entscheidung für die EU, sagt gestern Kommissionschefin von der Leyen, die künftig in Bereichen wie KI oder Energie enger mit Kanada zusammenarbeiten will. Millionen Autofahrer und Motorradbesitzer in Italien sollen nächstes Jahr keine Kfz-Steuer zahlen müssen. Das hat die italienische Regierung nun beschlossen. Die Regelung soll für Autos mit einer Leistung bis zu 80 Kilowatt gelten und für alle Motorräder. Rund 14,5 Millionen Fahrzeuge sind betroffen. Für kleine Online-Pakete aus Ländern außerhalb der EU müssen wir ab November eine neue Bearbeitungsgebühr zahlen. Das EU-Parlament hat dafür gestern endgültig grünes Licht gegeben. Wie teuer diese Gebühr wird, ist aber noch offen. Für die Zahlung sollen die Plattformen verantwortlich sein, nicht die Käufer.

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1: Heimspiel für die Innsbrucker Haie. Morgen Freitag gegen den Hockeyclub Milano. Los geht's um 19.15 Uhr in der Innsbrucker Tiwak Arena. Genuss trifft Handwerk bei der Hausmesse der Tischlerei Messner. Ein Tag voller Ideen. Außerdem gibt's ein Grill-Event morgen in der Swarovski-Straße in Wattens. Kabarettistin Aida Loos kommt nach Baumkirchen. Und zwar morgen um 20 Uhr im Gemeindesaal. Tickets unter ticket@baumkirchen.gv.at. Der 13. Innsbrucker Night Run kommenden Samstag ab 18 Uhr. Start und Ziel bei der Mittelschule Odorf. Infos auf innsbruckläuft.com. Kulinarik am See, der Höhepunkt der Pitztaler Kulinarik-Wochen. Heimische Köche servieren kulinarische Highlights diesen Sonntag ab 11 Uhr in Stillebach. Kulinarisch geht's weiter bei den Innsbrucker Markttagen. Kraut und Knolle bringt den Geschmack des Herbstes in die Innsbrucker Innenstadt. Ab morgen bis Sonntag jeweils von 11 bis 18 Uhr am Marktplatz in Innsbruck. Und Fafga meets Future 2026. Die Fachmesse für Gastronomie, Hotel und Design vom 20. bis 22. September in der Messe Innsbruck.
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12: Einen wunderschönen guten Morgen am Donnerstag. Hier ist für euch das Tirolwetter bei Live-Radio mit Lea Singert. Heiß braucht sie jetzt den Regenschirm.
13: Und zwar von Innsbruck in Richtung Unterland und auch in Osttirol. Da regnet es aktuell. Im Laufe des Vormittags wird es dann trockener. Der Nachmittag wird schon recht freundlich. Wolken mit ein paar Sonnenfenstern. Die Temperaturen kühler als zuletzt. Maximal bis zu 21 Grad werden es heute. Derzeit messen wir 9 Grad in St. Anton am Arlberg, in Jenbach und auch in Innsbruck 13 Grad. Die Live-Radio-Vorschau morgen am Freitag nochmal kühler und nochmal nasser. Maximal 19 Grad. Am Wochenende dann aber schon wieder feines Wanderwetter bei Höchstwerten um die 25 Grad.
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12: Richtig tolle Aktion in Jenbach an die Leich.
14: Da sperrt bald ein neuer Sozialmarkt auf. Menschen, die finanziell zu kämpfen haben, bekommen da dann Lebensmittel und andere Alltagsprodukte günstiger. Außerdem wird der Markt auch eine soziale Anlaufstelle für Menschen, die Unterstützung brauchen. Der sogenannte Nottburger Laden sperrt am 26. September auf.
12: Es ist gleich 5:05.
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15: Mit Melanie Wenig, guten Morgen. Menschen, die nach Österreich geflüchtet sind, haben es nicht leicht, Arbeit zu finden, die auch ihrer Qualifikation entspricht. Unklarheit über den Aufenthaltstitel oder sehr gute Deutschkenntnisse, die vorausgesetzt werden, sind nur zwei Hürden, zeigt eine Forba-Studie. Die Qualifikationen Geflüchteter zu nutzen, sei aber ein Gewinn für alle, meint Martin Schmidhuber von der Arbeiterkammer.
16: Für Beschäftigte, für Unternehmen und für den Staat. Es steigt damit die Chance auf eine langfristige Beschäftigung und es sinkt das Risiko, in prekären Jobs zu verharren. Damit wird wiederum Arbeitslosigkeit weniger wahrscheinlich und die Gefahr des Abdriftens in Armut oder soziale Ausgrenzung sinkt.
15: Die AK fordert daher Änderungen im Asylrecht, aber auch mehr Mittel für das AMS, um passende Jobs für geflüchtete Menschen zu finden. Auch Sprachkurse sollten besser mit den Qualifikationen der Betroffenen verzahnt sein, etwa durch Fachschulungen während der Arbeitszeit. Die schwedische Mitte-Links-Opposition hat wohl das rechte Regierungsbündnis bei der Parlamentswahl hauchdünn besiegt. Nach der Auszählung von 99% der Stimmen kommt das Lager von den Sozialdemokraten auf 175 Sitze im Parlament. Der rechte Block steuert auf 174 Mandate zu. Ein Regierungswechsel zeichnet sich ab. ChatGPT-Entwickler OpenAI hat jetzt neue Probleme mit seiner KI bekannt gegeben. Es geht etwa darum, dass die KI schummelt, also zum Beispiel in der Lage ist, selbst erstellte Daten ins Netz zu stellen und sie dann für Antworten als seriöse Quelle angibt. Oder sie hat auch angefragte Daten erfunden, weil sie keine Ergebnisse finden konnte und dann versucht, es zu verschweigen. Und Fußball: Sturm Graz hat zum Auftakt der Europa League Ligaphase einen Punkt gegen Rennes erobert. Österreichs Vizemeister hat sich am Abend zu Hause mit einem torlosen Remis von den Franzosen getrennt. Rennes wurde ein Treffer wegen Handspiels aberkannt. Auch ein Tor der Steirer hat letztendlich nicht gezählt.
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13: Alles gut soweit, aktuell auf den Tiroler Straßen. Falls ihr wo was entdeckt, Staus oder Blitzer, 05 12 20 80 85. Gute Fahrt.
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12: Guten Morgen. Auf den Donnerstag. Wir schreiben euch mit ein bisschen Glück auf die Gästeliste von einem Mega-Event.
13: Wie es funktioniert und was euch da erwartet, gleich in 6 Minuten.
12: Na, schön, dass wir jetzt einmal bei euch zu Gast sein dürfen. Im Bad, beim Herrichten, in der Küche, bei der Kaffeemaschine mit dem aktuellen Topic von Alex Warren. Fever Dream.

0: Donnerstag in Tirol. Guten Morgen mit Live-Radio. Gleich haben wir es 5 Minuten nach 6. Ja, und bald ist Messezeit in Innsbruck. Die Fafga-Messe für Gastro, Hotel und Design. Das Ganze von Sonntag bis Dienstag. Stargast ist da übrigens unter anderem Ex-Formel-1-Star Ralf Schumacher.
1: Cool. Und wir haben auch was richtig Cooles für euch. Am Sonntag, da gibt es nämlich eine mega Aftershow-Night. Feiert mit bei Out of Office. Veranstalter Dominik Pfotscheller von der Agentur Northlight.
2: Out of Office ist ein Eventformat, das haben wir als Agentur vor circa 2 Jahren ins Leben gerufen. Kurz gesagt, Networking, Clubbing, Party, alles unter einem Hut mit sehr, sehr viel Esprit und Lifestyle. Es bringt Menschen zusammen und bietet einfach einen Rahmen für gute Laune, nettes Beisammensein und meistens auch sehr viel Party.
1: Und was ist jetzt das Besondere an Out of Office?
2: Weil das Ganze sehr exklusiv ist. Also wir haben generell bei den Out of Office Formaten immer nur eine Gästeliste, beziehungsweise man kommt nur über einen Gästelistenplatz auf die Events. Und auch bei der Fafga wird es so sein, wir haben ein limitiertes Kontingent. So circa 100 Gästelistenplätze sind noch verfügbar. Also wer da mit dabei sein will und das auf keinen Fall verpassen will, der soll sich beeilen.
0: Und wir haben für euch ein paar Plätze auf der Gästeliste gesichert. Jetzt gern mitmachen auf unserer Homepage liveradio.tirol. Out of Office am Sonntag, dann nach der Fafga in der Innsbrucker Messe. Und vielleicht feiert sie ja dann auch mit Ralf Schumacher.

0: Einen wunderschönen guten Morgen, 6:11.
1: Und Donnerstag schon.
0: Jemand sehr glücklich heute.
1: Oh. Es geht natürlich um Lotto 6 aus 45. Gestern Abend ist wieder gezogen worden.
0: Und da ist es flott gegangen, der Pott ist schon wieder geknackt. Ein Solo-Sechser bringt 1,2 Millionen Euro mit diesen Zahlen. 1, 6, 7, 13, 33, 38 und die Zusatzzahl 43. Am Freitag schon die nächste Ziehung und da gibt es wieder 1,2 Millionen Euro. Alle Angaben ohne Gewähr.
1: Sozusagen eine Bonusziehung dann am Freitag. Gibt es ja zweimal im Monat immer, gell, die Bonusziehung.
0: Mittlerweile, genau.
1: Einer der besten aktuellen Hits jetzt hier auf Live-Radio von Martin Garrix und Ed Sheeran. 6:12 haben wir es.

0: Das ist euer Donnerstagmorgen. Hi, Live-Radio 6 und 19 haben wir's. Autoreifen waren jetzt Thema am Innsbrucker Landesgericht. Warum erfahrt ihr gleich im Tirol-Update um 6:35?
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3: Guten Morgen am Donnerstag, gleich 6:35. Und hier ist für euch Lehrsinger mit dem Tirolwetter bei Live-Radio. Im Lauf des Tages wird es heute immer trockener.
4: Noch regnet es, vor allem im Unterland und auch in Osttirol. Da halten sich die Schauer auch am längsten. Am Nachmittag soll es dann aber generell meist trocken sein. Gibt auch ein paar Sonnenfenster bei bis zu 21 Grad. Derzeit geht es außer Haus bei euch. 8 Grad in Seefeld, 11 in Kitzbühel und 13 in Innsbruck. Die Live-Radio-Vorschau. Morgen Freitag der kühlste Tag der Woche. Maximal 19 Grad und immer wieder nass. Pünktlich zum Wochenende wird es dann wieder freundlich. Feines Outdoor-Wetter bei bis zu 25 Grad.
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3: Feuerwehreinsatz gestern Abend in Innsbruck an die Leich.
26: In einem Wohnhaus bricht gegen 20 Uhr ein Feuer in einer Küche aus. Die Bewohner können sich selbst ins Freie retten. Die Feuerwehr bringt den Brand dann schnell unter Kontrolle und rettet auch zwei Katzen unverletzt. 7 Personen müssen allerdings mit Verdacht auf eine Rauchgasvergiftung ins Krankenhaus. Was den Brand ausgelöst hat, ist noch nicht klar. Für den Handel mit gestohlenen Autoreifen ist ein Tiroler jetzt verurteilt worden. Er soll Reifen im Wert von mehr als 5.000 Euro vom Mitarbeiter einer Reifenfirma gekauft und dann teurer weiterverkauft haben. Die Reifen waren allerdings gestohlen. Wegen Hehlerei setzt es eine Geldstrafe und 3 Monate bedingte Haft. Die Stadt Innsbruck will jetzt prüfen, ob im Stadtteil Pradl nicht doch eine Schulstraße eingerichtet wird. Vor der dortigen Volksschule demonstrieren Eltern diese und nächste Woche jeden Tag, damit die Kinder sicherer in die Schule kommen. Initiator Feridi Stefanek.
27: Jeden Tag beobachten wir, wie da die Elterntaxis herfahren, so knapp wie möglich zum Schultor. Jeden Tag gibt es gefährliche Situationen.
26: Anträge auf eine verkehrsberuhigte Schulstraße hat es zwar schon 2 gegeben, die sind aber abgelehnt worden. Wie die Tiroler Tageszeitung berichtet, soll das Ganze jetzt aber erneut geprüft werden. Und ein großer Unterländer Betrieb bekommt Verstärkung. Bei der Holzfirma Ecker starten 23 neue Lehrlinge in die Ausbildung. Sie verstärken künftig die Standorte in St. Johann und Wörgl sowie im niederösterreichischen Unterradelberg. 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
4: Bitte Vorsicht auf der 12 Interlautobahn Landeck Richtung Innsbruck. Da liegen Lkw-Reifen auf der Fahrbahn und zwar zwischen Telfs und Petnau. Die Asfinag ist bereits informiert. Hier aber bitte runter vom Gas und vorsichtig fallen. Wir halten euch natürlich auf dem Laufenden. Ansonsten läuft es soweit, wenn ihr was seht. Staus oder Blitzer 0512 20 80 85.
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3: Guten Morgen. Gehen wir es wieder mal an. Wow, wie fein die Broteln riechen bis zu uns ins Studio.
4: Aber sie kommen zu euch. Wir versorgen euch mit super gutem Frühstück. Wo die Live-Radio-Frühstückstour heute Halt macht, verraten wir euch in 5 Minuten.
3: Und für ein gutes Gefühl am Morgen jetzt

0: Live-Radio 6.34 Uhr am Donnerstag. Guten Morgen, ihr Lieben. Wir drücken euch auch heute wieder voll gefülltes Frühstückssackl in die Hand.
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2: Die Jacqueline hat gestern in Hall schon eins abgesandt.
3: Ja, wir sind echt ein bisschen früher aufgestanden und haben uns ein paar Minuten früher auf den Weg gemacht, dass wir uns erwischen.
4: Wie groß ist jetzt die Freude über das Frühstück?
3: Riesengroß, weil es ist wirklich sehr viel drinnen und das Sackerl ist sehr schwer.
2: Ja, super gute Therese Melkbrote, Butter, Marmelade, Latella, Joghurt, Aktimel, Kaffee, so Apfel. Fein. Also kein Wunder, dass es schwer ist. Und das reicht fix für mehr als ein Frühstück.
0: Ja, heute sind wir in Wörgl, im schönen Unterland, Höhe vom Einkaufszentrum M4. Los geht's wie immer um Punkt 7. Alle weiteren Tourstops online auf unserer Homepage liveradio.tirol.
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0: eurer Lieblings-Creators jetzt bei Live-Radio und gleich einer der besten aktuellen von Nico Santos. Es ist 6.42 Uhr und das Thema sorgt für Aufregung. Sackgasse Zierlerberg. Vielleicht habt ihr es in der Tiroler Tageszeitung auch schon gelesen. Radler, die vom Seefelder Plateau Richtung Inntal fahren möchten, müssen umdrehen. Ganz oft sind es unsere deutschen Nachbarn.
1: Hallo, guten Tag. Mein Name ist Giuseppe und komme aus Deutschland.
0: Ja, ab Leiten gilt ja ein Radfahrverbot über den Zierlerberg talwärts, also runter.
2: Und eine Bewohnerin in Leiten wird da zum Beispiel so zitiert: Sie hat einen Mann gesehen, der sein Rennrad in Socken über den Schotter geschoben hat, um die empfindlichen Schuhe nicht zu zerstören.
0: Ist dämlich.
2: Und dann hat er sie gefragt, wie er denn runter ins Inntal kommt irgendwie. Er hat dann ihren Ratschlag angenommen, zurück nach Seefeld und von da dann mit dem Zug nach Innsbruck.
0: Also ich als ortskundiger Radler kenne das Verbot, deswegen fahre ich da gar nicht. Finde

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18: Schönen guten Morgen.
8: Das Tirolwetter bei Live-Radio mit Lea Singer. Grau und jetzt auch noch nass der Donnerstag.
18: Vor allem in Osttirol und auch im Raum Kitzbühel im Laufe des Vormittags klingen die Schauer aber ab. Der Nachmittag dann meist trocken mit ein paar Sonnenstrahlen. Die Temperaturen gehen heute auf maximal bis zu 21 Grad. Jetzt auf der Bushaltestelle bei euch in Hochfilzen 9 Grad, in Siljan 12 und in Innsbruck 13. Die Live-Radio-Vorschau zeigt, morgen am Freitag nochmal kühler und nasser, maximal 19 Grad. Am Wochenende setzt sich dann aber schon wieder immer öfter die Sonne durch und es gibt richtig feine Herbsttemperaturen. Samstag bis zu 24, am Sonntag bis zu 25 Grad.
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8: Jetzt für die Tierwelt. Diese Woche hat es im Innsbrucker Alpenzoo nämlich eine besondere Scheckübergabe gegeben an die Laich.
21: Sportbegeisterte Kinder und Erwachsene haben nämlich geholfen, Geld für den Artenschutz zu sammeln. Beim heurigen Alpenzoolauf. Über 100 Teilnehmer haben die Strecke quer durch den Zoo absolviert und pro gelaufenem Meter hat der Verein Freunde des Alpenzoos 10 Cent gespendet. Insgesamt sind so 25.000 Euro zusammengekommen, die sind diese Woche übergeben worden.
8: Es ist 5 vor 7.
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22: Mit Melanie Wenig, guten Morgen. Flüchtlinge in Österreich haben mit etlichen Hürden zu kämpfen, wenn es darum geht, einen passenden Job zu finden. Qualifikationen werden bei der Vermittlung oft nicht berücksichtigt. So gehen auch viele geeignete Fachkräfte verloren, macht eine Untersuchung von Forba nun aufmerksam. Ein Problem ist unter anderem der oft unsichere Aufenthaltsstatus, sagt Studienautorin Johanna Neuhauser.
23: Zum Beispiel der eingeschränkte Zugang von AsylwerberInnen zum Arbeitsmarkt, aber auch die Befristung von Aufenthaltstiteln, wie zum Beispiel im Fall der Vertriebenen aus der Ukraine. Beides erzeugt eben Unsicherheiten bei Geflüchteten, aber auch bei Unternehmen und senkt die Motivation, in Anerkennung von Qualifikationen oder in Weiterqualifikation zu investieren.
22: Die Arbeiterkammer fordert Änderungen im Asylrecht, aber auch mehr Mittel für das AMS, um Jobs für geflüchtete Menschen zu finden, die auch ihrer Qualifikation entsprechen. Die EU will Kanada als erstem Land keine Mitgliedschaft, aber eine engere Partnerschaft anbieten. Kanadas Premier Mark Carney wird heute auch vor dem EU-Parlament sprechen. Er hat schon vor Tagen eine einzigartige Allianz mit der EU angekündigt. US-Präsident Trump hat der EU indes gedroht, den Handel mit der Union zu stoppen, sollte die Union eine engere Partnerschaft mit Kanada eingehen. Er spricht von einer lächerlichen Idee. Die schwedische Mitte-Links-Opposition hat wohl das rechte Regierungsbündnis bei der Parlamentswahl hauchdünn besiegt. Nach der Auszählung von 99% der Stimmen kommt das Lager von den Sozialdemokraten auf 175 Sitze im Parlament. Der rechte Block steuert auf 174 Mandate zu. Ein Regierungswechsel zeichnet sich ab. ChatGPT-Entwickler OpenAI hat jetzt neue Probleme mit seiner KI bekannt gegeben. Es geht etwa darum, dass die KI schummelt, also zum Beispiel in der Lage ist, selbst erstellte Daten ins Netz zu stellen und sie dann für Antworten als seriöse Quelle angibt. Oder sie hat auch angefragte Daten erfunden, weil sie keine Ergebnisse finden konnte und dann versucht, es zu verschweigen.
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18: Bitte Vorsicht auf der 12 Inntal-Autobahn Innsbruck Richtung Landeck. Zwischen Zierl und Petnau steht ein defekter LKW. Außerdem sind hier Reifenteile auf der Fahrbahn. Fahrt hier bitte besonders vorsichtig. Die ASFINAG ist informiert und unterwegs. Gute Nachrichten gibt es für die A12 in die Gegenrichtung, Landeck Richtung Innsbruck. Der LKW-Reifen zwischen Telfs und Petnau ist jetzt wieder weg. Der wurde abtransportiert. Wenn ihr sonst was seht, Staus oder Blitzer, immer gerne melden. 0512 20 80 85.
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8: Donnerstag, morgen.
18: Guten Morgen.
8: Ihr Herbst in Tirol, jetzt macht Kinogehen wieder besonders Spaß. Ab heute neu Resident Evil.
0: Hallo, ich hatte eine kleine Panne. Dürfte ich vielleicht Ihr Telefon benutzen?
2: Hey Babe, es ist was passiert.
18: Dann wird mega spannend. Was der Streifen kann, verraten wir euch in 6 Minuten.
8: Und auf dem Weg zum Jause holen in der Bäckerei begleitet euch jetzt die Katy Perry.

0: Aber er startet hin den Donnerstag mit Live-Radio 5 nach 7. Wunderschönen guten Morgen. Oh, da läuft heute was Spannendes bei uns in den Kinos an.
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0: Ja, diesmal geht es um Horror-Monster, schwarzen Humor. In diesem Sinne, guten Morgen,
2: Michi Klima. Guten Morgen.
3: Schönen guten Morgen. Es gibt einen neuen Resident Evil-Film. Die Kult-Videospielreihe um Zombies, fiese Monster und Co. wagt sich mal wieder auf die Kinoleinwand. Das hat in den letzten Jahren ja so semi-gut geklappt. Diesmal soll aber alles anders werden.
2: Du sagst anders wie?
3: Das liegt vor allem am Regisseur, an Zach Gregor. Der ist ja wirklich ein Überraschungserfolg, spätestens seit seinem letzten Film Weapons, der ja irgendwie alles anders gemacht hat als so ein typischer Horrorfilm. Aber genau deswegen war der auch so gut. Und das versucht Zach Gregor jetzt auch mit Resident Evil. Dort startet alles mit einem Lieferjungen, der Geldprobleme hat und deshalb eine folgenschwere Lieferung ins Nirvana annimmt.
4: Hier ist Michelle, hinterlasst mir eine Nachricht.
5: Hey Babe, es tut mir leid, dass vorhin die Verbindung abgebrochen ist. Es ist was passiert. Und ich kann die Polizei nicht erreichen.
3: Mehr sei an dieser Stelle nicht verraten. Es wird natürlich blutig. Es gibt natürlich einige Zombies und Monster. Schaut euch Resident Evil unbedingt im Kino an, wenn ihr auf die Videospiele steht oder auf Horrorfilme.
0: Und wir von Live Radio haben natürlich Tickets für Resident Evil heute Mittag. Live Radio at Work um kurz nach halb eins.

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0: Einer eurer Lieblings-Greatest-Hits bei Live-Radio von Nickelback. Und gleich gibt's einen der besten aktuellen von Leonie. Guten Morgen, es ist 7.13 Uhr.
1: Guten Morgen.
0: Ab sofort neu, immer am Dienstag.
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0: Die Ariane aus Arzlin-Pitzdal hat da diese Woche den Auftakt gemacht. Wann bist du schlecht drauf?
3: Wenn mir die Mama die Decke wegzieht, wenn sie das Fenster aufmacht und ich noch schlafen will, dann bin ich sauer.
0: Das geht ja gar nicht, aber was sagst du dann zur Mama?
3: Au weh, Mama, ich tue das mal bei dir.
0: Woran merkt man eigentlich, dass ein Mensch alt ist?
3: Wenn man das sieht am Gesicht, dass er alt ist.
0: Was sieht man da dann?
3: Dass er schrumpelig ist.
0: Kann man dagegen irgendwas machen?
3: Faltencreme kann man auch tun.
1: So genial, oder? Sie hauen sie einfach raus, was sie sich gerade denken. Super, bravo, Ariane.
0: Kommt gern auch mit eurer Tochter, eurem Sonnemann bei uns da im Studio vorbei. Nächste Folge schon am Dienstag, dann wieder um 6:55.
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0: das ist Live-Radio von Giorno, 20 nach 7 am Donnerstag. Blaulicht und Sirenen am Abend in Innsbruck. Was da los war, fahrt ihr gleich beim Andi im Tirol-Update um 7:30.
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0: Schönen guten Morgen am Donnerstag, 5:30. Hier ist für euch Lea Singer mit dem Tirolwetter bei Live Radio. Grau in Grau, jetzt ein paar Sonnenstrahlen gehen sich da heute aber noch aus.
18: Die Regenschauer ganz im Unterland und auch in Osttirol sollten im Laufe des Vormittags noch abklingen. Der Nachmittag dann recht freundlich, stellenweise jetzt auch schon ein paar Sonnenstrahlen in Tannheim zum Beispiel dabei. Am Nachmittag gibt es davon ein bisschen mehr. Die Höchstwerte steigen auf bis zu 21 Grad. Derzeit messen wir in Umhausen 10 Grad, in Innsbruck und auch in Kufstein 13. Die Live-Radio-Vorschau, morgen der Freitag nochmal kühler und nasser, maximal 19 Grad werden es da. Am Wochenende hat aber schon wieder die Sonne das Sagen und es wird auch fein warm für die Jahreszeit. Am Samstag bis zu 24, am Sonntag bis zu 25 Grad.
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0: Es war ein anspruchsvoller Sommer für die Tiroler Einsatzkräfte an die Leich.
21: Mehr Notrufe und mehr Einsätze, das zeigt jetzt die Sommerbilanz der Leitstelle Tirol. Von Mai bis Mitte September hat es zum Beispiel 500 Feuerwehreinsätze mehr gegeben als noch im Vorjahr. Einsätze im alpinen Gelände sind heuer ebenfalls mehr geworden und auch bei den Rettungseinsätzen liegt der Trend weiter nach oben. Mit über 53.000 Anrufen bleibt die 144 die am stärksten frequentierte Notrufnummer in Tirol. Stichwort Einsatz: In einem Wohnhaus in Innsbruck bricht gestern Abend ein Feuer in einer Küche aus. Die Bewohner können sich selbst ins Freie retten. Die Feuerwehr bringt den Brand dann schnell unter Kontrolle und rettet auch zwei Katzen unverletzt. 7 Personen müssen allerdings mit Verdacht auf eine Rauchgasvergiftung ins Krankenhaus. Was den Brand ausgelöst hat, ist noch nicht klar. Die Stadt Innsbruck will jetzt prüfen, ob im Stadtteil Pradl nicht doch eine Schulstraße eingerichtet wird. Vor der dortigen Volksschule demonstrieren Eltern diese und nächste Woche jeden Tag, damit die Kinder sicherer in die Schule kommen. Initiator Friedrich Stepanek.
22: Jeden Tag beobachten wir, wie da die Elterntaxis herfahren, so knapp wie möglich zum Schultor. Jeden Tag gibt es gefährliche Situationen.
21: Anträge auf eine verkehrsberuhigte Schulstraße hat es zwar schon 2 gegeben, die sind aber abgelehnt worden. Wie die Tiroler Tageszeitung berichtet, soll das Ganze jetzt aber erneut geprüft werden. Und in Tirol sind immer mehr elektrische Busse unterwegs. Darauf macht die Energieagentur Tirol jetzt zur Europäischen Mobilitätswoche aufmerksam. Prominentes Beispiel ist Kitzbühel. Da ist die Stadtbusflotte seit Mai 100% elektrisch. 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
18: Bitte Vorsicht auf der 12 Inntal-Autobahn, Kufstein Richtung Innsbruck. Für Langkampfen hat jemand Ladegut verloren. Die Teile liegen hier auf der Fahrbahn. Die ASFINAG ist bereits informiert und unterwegs. Ansonsten nur kurze Verzögerungen im Frühverkehr. Einmal auf der A12 Landeck Richtung Innsbruck. Zwischen Zierl Ost und Grane bieten 5 bis 7 Minuten plus. Und auch durchs Zentrum von Innsbruck und Hall 5 bis 7 Minuten dazu rechnen. Staus und Blitzer gerne melden 0512 20 80 85.
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0: Guten Morgen.
18: Servus.
0: Oh, das freut die Krimi-Fans. Unser Tiroler Star-Autor Bernhard Eichner ist nämlich zurück, präsentiert morgen sein neues Buch Totenfrau, die Rückkehr. Schon heute ist er bei uns da im Studio, worum es im Buch geht und wie es ihm beim Schreiben gegangen ist, gleich in einer Viertelstunde.
18: Und schon in 6 Minuten quizt man wieder um einen Wellness-Tag für 2, 7 in 35. 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

0: Schön, dass ihr mit Live-Radio in den Donnerstag startet. Guten Morgen!
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0: So, jetzt spielen wir wieder um einen Wellness-Tag für zwei im Das 7 in Bad Hering samt Frühstück. Heute mit dem Ralf Orgel aus Kirchbichl. Schönen guten Morgen!
3: Guten Morgen, Veiti und Lea.
4: Ja, hallo.
0: Du hast es ja gar nicht weit ins Hotel Das 7. 5 Minuten habe ich jetzt gerade geschaut am Navi.
3: Ja, das ist nicht weit.
4: Warst du schon mal?
3: Ich war mal da dabei, ja.
0: Mhm. Wie ist das so?
3: Perfekt. Darf mich freuen, wenn ich wieder hinkomme.
4: Ja, dann schauen wir jetzt, dass du 7 Fragen in 35 Sekunden hoffentlich richtig beantwortest.
3: Ja.
1: 35 Sekunden. Ab jetzt.
4: Frage 1. In welchem Gebirge liegt der Mount Everest?
3: Himalaya.
4: Richtig, Frage 2. Wie heißen Babyschweine noch?
3: Ferkel.
4: Richtig, Frage 3. Welcher ist der 26. Buchstabe im Alphabet?
3: Das Z.
4: Richtig, Frage 4. Mit wem geht die Märchenfigur Gretel durch den Wald?
3: Hänsel.
4: Richtig, Frage 5. 7 mal 7.
3: 49.
4: Richtig, Frage 6. Wofür steht die Abkürzung Kfz?
3: Kraftfahrzeug.
4: Richtig, Frage 7. Die Tiroler Landeshauptstadt?
3: Innsbruck.
0: Ja, wunderbar. 1000 Punkte. Ah, nein. Ein Traum-Wellness-Tag.
3: Ja, wunderbar. Gewaltig.
0: Gratuliere.
4: Wow. Das 7, ich komme wieder.
3: Ja, wunderbar. Das treibt mich.
0: Du, Ralf, angemeldet hat dich auf unserer Homepage wer?
3: Die Brunner Christine, meine Kollegin.
0: Darf die Christine mit?
3: Vielleicht.
0: Echt? Gibt's da keine Probleme mit anderen Partnerinnen oder Partnern?
3: Ah, ich glaube nicht, dass es Probleme gibt. Und sonst habe ich schon jemanden.
4: Teambuilding.
3: Genau.
0: Immer wichtig. Als Nächstes seid ihr dran. Einfach anmelden auf unserer Homepage liveradio.tirol. Morgen wieder um kurz nach 7:30.
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0: Live Radio Greatest Hit von Whitney Houston. Es ist 7:45, eure Frühstarter Feite und Lea da. Guten Morgen. Oh, da ist die Freude groß bei Tirols Krimi-Fans. Morgen erscheint nämlich Totenfrau, die Rückkehr. Geschrieben von Tirols Star-Autor Bernhard Eichner. Jetzt bei uns. Einen schönen guten Morgen.
1: Guten Morgen.
2: Guten Morgen, Feite. Guten Morgen, Lea. Ich freue mich wahnsinnig, dass ich da sein darf bei euch. Spitze.
0: Ja, wir freuen uns. Bernhard, warum immer wieder Krimis?
2: Ich war leidenschaftlicher Agatha Christie-Krimi-Leser mit 12, 13 habe ich da begonnen und ich habe Krimis immer schon geliebt. Und Spannung war mir wichtig und ich wollte dann eben ab 2010 mit den Max-Broll-Krimis beginnen, eben auch Krimis schreiben, weil ich fesselnde, spannende Unterhaltung liebe.
0: Du Totenfrau, kurz und knackig erklärt, handelt ja von Brünnhilde Blum, eine Bestatterin, die will den Tod von ihrem Mann aufklären, dabei nimmt sie Rache an den Verantwortlichen.
1: Ja. Auch jetzt im vierten Teil, Bernhard, welche Gefühle hast du beim Schreiben von Totenfrau 4 gehabt?
2: Manchmal bin ich wirklich am Schreibtisch gesessen und habe mir gedacht, scheiße, ist das spannend. Also, dass ich mir selber gedacht habe beim Schreiben und dass es so richtig in praktisch Herzschlag war, erhöht. Und dann habe ich gedacht, irgendwie nicht schlecht. Also, wenn es mir gefällt, dann gefällt es denen da draußen vielleicht auch.
1: Sag, magst du uns kurz eine Hörprobe von Totenfrau 4 geben?
2: War schwierig, so kurz, warte, aber ich, okay. Ein Damm ist gebrochen. Er hält sie fest und schüttelt sie, doch das kleine Mädchen reißt sich los, rennt vor ihm weg, glaubt, dass Hagen von ihr ablässt, aber das tut er nicht. Nach wenigen Metern holt er sie wieder ein, greift nach ihr, zerrt sie nach hinten und bringt sie ins Taumeln. Kurz versucht sie noch ihr Gleichgewicht zu finden. Dann fällt sie.
0: Ach, hab ich jetzt schon Gänsehaut und krieg Lust aufs Lesen. Totenfrau, die Rückkehr. Du hast vorhin schon gespoilert, auch für uns Leser gibt's Gänsehaut pur, oder?
2: Das Ende ist das schlimmste, wildeste Ende, das ich jemals geschrieben habe. Also ich hoffe, die Leute werden richtig zittern und biebern bis zum Schluss und danach mit offenem Mund zurückbleiben und ja, und sagen, wow.
1: Uiuiui, zach, ja. Das ist einmal ein Versprechen.
0: Vorlesung gibt's übrigens morgen Freitag in Telfs, 19:30 Rathaussaal. Warum übrigens in jedem von uns das Böse schlummert, verrät uns der Berner gleich dann schon nächste Stunde noch um 7:45 in der Show. Dranbleiben!

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6: Guten Morgen am Donnerstag. Das Tirolwetter bei Live-Radio mit Lea Singer. Auf graue Arbeitstage folgt das sonniges Wochenende dann.
7: Heute meist bewölkt, jetzt auch noch mit ein paar Regenschauern, speziell in Osttirol. Der Nachmittag trockener, auch mit einzelnen Sonnenfenstern. Heute bei maximal bis zu 21 Grad. Derzeit messen wir zum Beispiel in Hochfilzen 9 Grad, in Imst 11 und in Innsbruck 13. Die Live-Radio-Vorschau zeigt morgen am Freitag auch noch mal grau und nass. Es ist da kühler, maximal 19 Grad. Am Wochenende Samstag und Sonntag wird es dann aber wieder richtig sonnig, herrlich, um nochmal was im Garten zu tun oder auch nur zu chillen, bei 24 Grad am Samstag und 25 am Sonntag.
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6: Tolle Aktion in Jembach an die Laich.
9: Da sperrt bald ein neuer Sozialmarkt auf, der Nordburger Laden. Menschen, die finanziell zu kämpfen haben, bekommen da dann Lebensmittel und andere Alltagsprodukte günstiger. Außerdem wird der Markt auch eine soziale Anlaufstelle für Menschen, die Unterstützung brauchen. Der Nordburger Laden sperrt am 26. September auf.
6: Es ist kurz vor acht.
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10: Mit Melanie Wenig, guten Morgen. Spionage ist auch bei uns in Österreich ein Thema. Vor allem Russland, China oder der Iran sind hierzulande aktiv. Ein Spionagegesetz, das schon lange gefordert wird, soll demnächst geprüft werden. Das Paket sei fertig, ist nun von Staatssekretär Leichtfried zu hören. Noch heuer fertig werden soll der Aktionsplan gegen Rechtsextremismus. Martina Steidl.
11: Bestraft werden soll künftig auch das geheime, verdeckte oder systematische Sammeln von Informationen, das nicht ausdrücklich gegen die Interessen Österreichs gerichtet ist. Je schneller das Spionagegesetz jetzt kommt, desto besser könne die Direktion Staatsschutz und Nachrichtendienst in verschiedenen Bereichen vorgehen und die Sicherheit in Österreich erhöhen, so Leichtfried. Sowohl beim Rechtsextremismus als auch beim Islamismus gäbe es Kräfte, die langfristig versuchen würden, Behörden und andere Einrichtungen zu unterwandern. Radikalisiert werden die Menschen, vor allem online, auch auf Gaming-Plattformen.
10: Prävention spiele hier eine immer wichtigere Rolle, heißt es vom Staatsschutz. Wegen Missbrauchsverdacht ist gegen den Kabarettisten Günther Pahl nun Anklage erhoben worden. Auch gegen eine heute 42-jährige Frau und ihre Mutter, die ihn erpresst haben sollen. Pahl hat die Vorwürfe am Abend selbst in einem Video auf Facebook eingestanden. Flüchtlinge in Österreich haben mit etlichen Hürden zu kämpfen, wenn es darum geht, einen passenden Job zu finden. Qualifikationen werden bei der Vermittlung oft nicht berücksichtigt. So gehen auch viele geeignete Fachkräfte verloren, macht eine Forbes-Studie nun aufmerksam. Die Arbeiterkammer fordert Änderungen im Asylrecht, aber auch mehr Mittel für das AMS, um Jobs für geflüchtete Menschen zu finden, die auch ihrer Qualifikation entsprechen. Elektrobauer Tesla von Tech-Milliardär Elon Musk hat Ärger mit der US-Verkehrsaufsicht, weil das Robotaxi Cybercab ohne Lenkrad und Pedale unterwegs ist. Fahrzeuge in den USA müssen aber ein Bremspedal haben. Tesla hat nun bis Ende des Monats Zeit zu erklären, ob und wie das Cybercab den Sicherheitsvorschriften entsprechen sollte. Dem Konzern drohen sonst Strafen von bis zu 139 Millionen Dollar.
6: Wir bleiben gleich noch auf den Straßen.
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7: Gute Nachrichten gibt es einmal von der 12 Inntal Autobahn, Kufstein Richtung Innsbruck. Die Teile auf der Fahrbahn auf Höhe Langkampfen sind jetzt weggeräumt. Kurze Verzögerungen gibt es aber noch im Frühverkehr. Einmal A12 Landeck Richtung Innsbruck zwischen Ziel Ost und Kranewitten 5 bis 7 Minuten plus. Und generell durch die Zentren jetzt an den üblichen Stellen auch bis zu 10 Minuten dazu rechnen. Staus und Blitzer gerne melden 0512 20 80 85.
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6: Punkt 8.
7: Servus, das wird gleich eine echte Challenge für die Stefanie Braxmacher aus Zierl. Bei Stadtland irgendetwas gilt für sie, 9 Vorgelegte zu überbieten für einen Wochensieg. Schafft sie es? Hören wir gleich in 5 Minuten.
6: Wird spannend.

0: Auf in den Montag, es ist 8:05.
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0: Heute spielen wir mit der Stefanie Praxmacher aus Zierl. Für die Wochenführung brauche ich jetzt mindestens 10 Begriffe. Guten Morgen.
2: Ja, hallo Lea, hallo Feiti.
3: Hallihallo.
0: Was steht heute an bei dir?
2: Ich muss einen kleinen Buben in den Kindergarten bringen und später gehen wir vielleicht noch schwimmen in Leiters.
3: Leih, das klingt nach einem vollen Tag.
2: Ja.
0: Davor hast du für dich aber ein bisschen anstrengend. Bei uns im Quiz am Morgen, die Lea gibt als unsere Quizmasterin gerade noch deinen Buchstaben.
3: Das ist das weiche B, B wie Bertha.
2: Okay.
0: Wir starten jetzt für dich die schnellsten 30 Sekunden deines Lebens.
3: Eine Stadt.
2: Berlin.
3: Land.
2: Belgien.
3: Tier.
2: Bär.
3: Kleidungsstück.
2: Badehose.
3: Im Kühlschrank.
2: Bier.
3: Beruf.
2: Bauarbeiter.
3: Sängerin.
2: Weiter.
3: Im Büro.
2: Bleistift.
3: Schimpfwort.
0: Oh je, und die 30 Sekunden
2: sind vorbei. Sonne habe ich nicht verstanden.
0: Hey.
2: Ja.
0: Was hast du nicht verstanden?
2: Irgendwas habe ich nicht verstanden, wo ich weiter da habe.
3: Sängerin.
2: Das habe ich gar nicht
3: Sänger oder Sängerin. Genau, so ist es.
0: Britney Spears zum Beispiel, genau.
2: Ja,
0: du Steffi, sieben, somit reicht es leider nicht für die Wochenführung, aber du warst sehr gut am Weg.
2: Ja, danke. Hat trotzdem Spaß gemacht.
0: Ja, in Führung bleibt somit jemand anders, und zwar die Tamara aus Batsch mit 9 Begriffen. Falls ihr sagt, sie kann das morgen Freitag zum Wochenfinale noch überbieten, dann anmelden liveradio.tirol, quizt mit. Es geht nämlich um 2 Top-of-Innsbruck-Tickets für die Innsbrucker Nordkettenbahnen von der City bis rauf aufs HVLK. Wir spielen morgen wieder 8:05 hier bei Live Radio.

0: eurer Lieblings-Greatest Hits hier auf Live-Radio. Michael Sembello. Und gleich gibt es einen der besten aktuellen von Dermot Kennedy. Guten Morgen, Tirol. Es ist 7:45 am Donnerstag.
1: Servus.
0: Ja, und endlich erscheint das neue Buch von Star-Autor Bernhard Aichner, Totenfrau, die Rückkehr.
1: Bernhard, letzte Stunde hast du uns ja schon ein bisschen was draus vorgelesen. Wie groß ist jetzt die Freude bei dir, dass deine Totenfrau-Serie so beliebt ist? Hast du doch über 1 Million Exemplare davon verkauft.
2: Ja, das ist tatsächlich Riesenglück und ich denke mir, es hat einen ganzen Sommer geschrieben in der Stille und denke mir, was das tatsächlich für eben auch ein Wunder ist, dass das funktioniert. Nur 3% können von dem tatsächlich leben, ohne dass sie einen Zweitberuf haben müssen, um sich die Leidenschaft schreiben zu finanzieren und zwicke ich mir eigentlich täglich. Ja. Oder bin dankbar, dass ich mir denke, irgendwie echt cool.
0: Wahnsinn. Morgen gibt es ja im Delfer Rathaussaal eine Vorlesung vom neuen Buch und du hast gesagt, dass da bei solchen Events immer sehr spannende Unterhaltungen hast.
2: Wenn ich bei Lesungen oft frage, Mordmethoden, ich suche neue, kommen nach der Lesung dann Leute zu mir und erzählen mir haarsträubendste Sachen, wo ich mir denke, auf sowas würde ich niemals kommen, so grausam und wild. Also es steckt in uns allen das Böse.
0: Doch glaubt man natürlich immer an das Gute im Menschen, eh klar. Bernhard Aichners Totenfrau ist also back, die Rückkehr ab sofort für euch zu kaufen.
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0: Die besten aktuellen Hits immer hier bei uns auf Live Radio. Eure Frühstarter Veiti und Lea da um 20 nach 8. Schönen guten Morgen.
1: Guten Morgen.
0: Autoreifen waren jetzt Thema am Innsbrucker Landesgericht. Warum, erfahrt ihr gleich beim Andi im Tirol-Update um 8:45. Dranbleiben.
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0: Donnerstag, guten Morgen, 8:05. Hier ist Lea Singer mit dem Tirolwetter bei Live-Radio. Ein paar Sonnenstrahlen gehen sich da später aus, gell?
21: Die Regenschauer klingen jetzt ab, auch in Osttirol. Und im Laufe des Nachmittags soll es dann überall trocken sein. Und zwischendurch eben schaut auch mal kurz die Sonne vorbei. Die Temperaturen gehen heute auf knapp über 20 Grad nochmal. Aktuell messen wir noch 9 Grad in Tannheim, in Kössen 12 und in Innsbruck 13 Grad. Die Live-Radio-Vorschau zeigt morgen am Freitag knapp unter 20 Grad. Da wird es auch noch mal nasser als heute den ganzen Tag über. Am Wochenende, Samstag und Sonntag, geht es mit den Temperaturen aber schon wieder gescheit rauf, bis zu 25 Grad. Und die Sonne hat das Sagen.
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0: Das war ein anspruchsvoller Sommer für die Tiroler Einsatzkräfte, Andi Leich.
22: Mehr Notrufe und mehr Einsätze, das zeigt jetzt die Sommerbilanz der Leitstelle Tirol. Von Mai bis Mitte September hat es zum Beispiel 500 Feuerwehreinsätze mehr gegeben als im Vorjahr. Einsätze im alpinen Gelände sind heuer ebenfalls mehr geworden. Und auch bei den Rettungseinsätzen zeigt der Trend weiter nach oben. Mit über 53.000 Anrufen bleibt die 144 die am stärksten frequentierte Notrufnummer in Tirol. Für den Handel mit gestohlenen Autoreifen ist ein Mann in Innsbruck verurteilt worden. Er soll Reifen im Wert von mehr als 5.000 Euro vom Mitarbeiter einer Reifenfirma gekauft und dann weiterverkauft haben. Die Reifen waren allerdings gestohlen. Wegen Hehlerei setzt es eine Geldstrafe und 3 Monate bedingte Haft. Der Tiroler Immobilienmarkt ist auf Rekordkurs. Im ersten Halbjahr hat es heuer so viele Immobiliendeals gegeben wie selten zuvor. Das zeigt eine Analyse des Maklerverbunds RE/MAX. Die Immobilienverkäufe ergeben insgesamt einen Umsatz von mehr als 2 Milliarden Euro. Dieses Mal war Innsbruck-Land der umsatzstärkste Bezirk. In den letzten Jahren war das immer Kitzbühel. Und die Stadt Innsbruck saniert den Hochwasserschutz am Inn. Der Stadtsenat hat diese Woche weitere Maßnahmen beschlossen für den Bereich zwischen alter und neuer Hungerburgbahnstation. Dort wird in den nächsten Jahren die Ufermauer saniert, weil Baumwurzeln das Mauerwerk durchzogen haben. Danach sollen neue Bäume gepflanzt werden. 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
21: Freie Fahrt voraus am Donnerstag, wenn ihr was seht, Staus oder Blitzer. 0512 20 80 85. Gute Fahrt.
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0: Guten Morgen. Auf jeden Donnerstag. Wir schreiben euch mit ein bisschen Glück auf die Gästeliste von einem Mega-Event.
21: Wie es funktioniert und was euch da genau erwartet, gleich in 12 Minuten.
0: Und schön, dass wir jetzt mal bei euch zu Gast sein dürfen, noch daheim, schon im Auto oder bei der Arbeit mit dem Top-Hit von Nico Santos.

0: der besten aktuellen Hits von Holly Humberstone hier bei Live Radio. Es ist 8:05 am Donnerstag. Guten Morgen! Ja, so startet es ist gleich viel besser in den neuen Tag.
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0: Einer eurer Lieblings-Greatest-Hits bei Live-Radio von R.E.M. Gleich einer der besten aktuellen von der Felix Jähn am Donnerstag in der Früh. Jetzt haben wir es 8.42 Uhr. Guten Morgen. Ja, bald ist wieder Messezeit in Innsbruck. Die Fafga-Messe für Gastro, Hotel und Design von Sonntag bis Dienstag. Stargast übrigens unter anderem Ex-Formel 1, der Ralf Schumacher.
1: Und wir haben da für euch was richtig Cooles. Am Sonntag gibt's eine Mega-Aftershow-Night. Feiert bei Out of Office, Veranstalter Dominik Pocella von der Agentur Northlight.
2: Out of Office ist ein Eventformat, das haben wir als Agentur vor circa 2 Jahren ins Leben gerufen. Kurz gesagt, Networking, Club, Party, alles unter einem Hut mit sehr, sehr viel Esprit und Lifestyle. Es bringt Menschen zusammen und bietet einfach einen Rahmen für gute Laune, nettes Beisammensein und meistens auch sehr viel Party.
1: Und was ist das ganz Besondere an Out of Office?
2: Weil das Ganze sehr exklusiv ist. Also wir haben generell bei den Out of Office Formaten immer nur eine Gästeliste, beziehungsweise man kommt nur über einen Gästelistenplatz auf die Events. Und auch bei der Fafga wird es so sein, wir haben ein limitiertes Kontingent. So circa 100 Gästelistenplätze sind noch verfügbar, also wer da mit dabei sein will und das auf keinen Fall verpassen will, der soll sich beeilen.
0: Ja, wir haben für euch ein paar Plätze auf dieser Gästeliste. Jetzt gleich mitmachen auf liveradio.tirol auf der Homepage. Out of Office am Sonntag, dann nach der Fafga bei der Innsbrucker Messe.
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19: Schönen Donnerstagvormittag. Das Tirolwetter bei Live-Radio mit Lea Singer. Für alle, die draußen arbeiten, ab jetzt bleibt sie heute meist trocken.
20: Nur mal ein paar leichte Schauer ziehen durch. Am Nachmittag soll es dann generell trocken bleiben und gibt auch ein paar Sonnenstrahlen. Dazu Temperaturen, wo man nicht allzu schnell in Schwitzen kommt. Maximal 21 Grad heute. Jetzt lasst ihr den Bagger an bei 11 Grad in Söll oder tragt die Post aus bei 13 Grad in Innsbruck und Lienz. Die Live-Radio-Vorschau. Morgen am Freitag kühler und auch nasser bei maximal 19 Grad. Am Wochenende dann wieder super Ausflugswetter. Es wird sonnig bei bis zu 25 Grad.
19: 5 vor 9.
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22: Mit Melanie Wenig. Guten Morgen. Keine sozialen Netzwerke unter 13, kein eigenes Nutzerkonto unter 15. Das hat EU-Kommissionschefin Ursula von der Leyen gestern angekündigt. Heute will sie den Vorschlag für ein entsprechendes Gesetz, den Kids Act, der Kommission präsentieren. Für 13- bis 15-Jährige soll es demnach nur Minikonten geben, die von Eltern eingerichtet und beaufsichtigt werden.
23: From 13 to under 15, only Mini-Accounts. Set up and supervised by parents or guardians.
22: Diese Minikonten sollen auch zeitlich beschränkt sein. Österreich möchte aber nicht mehr warten und am nationalen Alleingang festhalten. Ab 2027 ist ja ein Social-Media-Verbot für alle unter 14 geplant. Eine Rückmeldung aus Brüssel wird bis Ende Oktober erwartet. Kabarettist Günther Pahl hat noch am Abend in einem Facebook-Video die Vorwürfe wegen Kindesmissbrauchs zugegeben. Die Staatsanwaltschaft Wien hat sowohl den 64-Jährigen als auch die Mutter und Großmutter des betroffenen Mädchens, die ihn erpresst haben, angeklagt. Der Künstler hat auch gestanden, auf einem alten Rechner kinderpornografisches Material gesammelt zu haben. Das habe er irgendwann vergessen. Spionage ist auch bei uns in Österreich ein Thema. Vor allem Russland, China oder der Iran sind hierzulande aktiv. Ein Spionagegesetz, das schon lange gefordert wird, soll demnächst geprüft werden. Das Paket sei fertig, ist nun von Staatssekretär Leichtfried zu hören. Noch heuer fertig werden soll auch der Aktionsplan gegen Rechtsextremismus. Sowohl beim Rechtsextremismus als auch beim Islamismus gäbe es Kräfte, die langfristig versuchen, Behörden und andere Einrichtungen zu unterwandern, heißt es. Und erstmals seit mehr als 3 Jahren hat die US-Notenbank den Leitzins angehoben um 0,25 Prozentpunkte auf knapp 4%. Ein Schritt im Kampf gegen die hartnäckig hohe Inflation. Notenbankchef Walsh geht damit auf Konfrontationskurs mit US-Präsident Trump. Die Zinssätze sollten bei 1% oder darunter liegen, schreibt er auf seiner Online-Plattform.
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20: Wegen einer Baustelle dauert es länger auf der Wildschönauer Straße zwischen Niederau und Wörgl. Bis zu 15 Minuten kann es hier wegen der Arbeiten länger dauern in beiden Richtungen. Ansonsten läuft es soweit, Staus oder Blitzer. Gerne melden 0512 20 80 85.
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19: Schönen Vormittag. Veite und Lea da gleich mit dabei.
27: Say hello to Britney Spears.
28: She's been the princess of pop.
29: Britney Spears is here.
19: Ja, Paul, you drive me crazy. Komm gleich nach Meredith Brooks für euren Vormittag mit Bitch. Gleich 9 Uhr. 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

0: Donnerstag, 12 nach 9, bei Live-Radio. Schönen Vormittag. Ja, da läuft heute was Spannendes für uns in den Kinos an.
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0: Ich glaube, diesmal geht es um Horror, Monster und so ein bisschen schwarzen Humor. Hi, Michi Kleber.
2: Servus.
3: Schönen guten Morgen. Es gibt einen neuen Resident Evil-Film. Die Kult-Videospielreihe um Zombies, fiese Monster und Co. wagt sich mal wieder auf die Kinoleinwand. Das hat in den letzten Jahren ja so semi-gut geklappt. Diesmal soll aber alles anders werden.
2: Okay, anders? Wie anders?
3: Ja, das liegt vor allem am Regisseur, an Zach Greger. Der ist ja wirklich ein Überraschungserfolg, spätestens seit seinem letzten Film Weapons, der ja irgendwie alles anders gemacht hat als so ein typischer Horrorfilm. Aber genau deswegen war der auch so gut. Und das versucht Zach Greger jetzt auch mit Resident Evil. Dort startet alles mit einem Lieferjungen, der Geldprobleme hat und deshalb eine folgenschwere Lieferung ins Nirvana annimmt.
4: Hier ist Michelle, hinterlasst mir eine Nachricht.
5: Hey Babe, es tut mir leid, dass vorhin die Verbindung abgebrochen ist. Es ist was passiert. Und ich kann die Polizei nicht erreichen.
3: Mehr sei an dieser Stelle nicht verraten. Es wird natürlich blutig, es gibt natürlich einige Zombies und Monster. Schaut euch Resident Evil unbedingt im Kino an, wenn ihr auf die Videospiele steht oder auf Horrorfilme.
0: Und wir haben natürlich die Tickets für euch. Eh klar, live at work heute Mittag um kurz nach halb eins. Kitzel.

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13: Schönen Donnerstagvormittag, kurz vor halb 10. Hier ist das Tirolwetter bei Live-Radio mit Lea Singer. Auf graue Arbeitstage folgt dann ein sonniges Wochenende.
14: Heute haben die Wolken das Sagen. Am Nachmittag vereinzelt auch ein paar Sonnenfenster schon dabei. Das bei maximal bis zu 21 Grad. Derzeit messen wir 10 Grad in Umhausen, 13 in Kösten und 14 in Innsbruck. Die Live-Radio-Vorschau auch morgen am Freitag. Meist bewölkt, immer wieder regnet es da auch und maximal nochmal 19 Grad. Am Samstag und am Sonntag die meiste Zeit sehr sonnig, in der Früh ein paar Nebelwolken, danach aber wird es richtig fein warm. Samstag bis zu 24, am Sonntag bis zu 25 Grad.
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13: Bei uns in Tirol sind immer mehr elektrische Busse unterwegs an die Laich.
16: Darauf macht die Energieagentur Tirol jetzt zur Europäischen Mobilitätswoche aufmerksam. Prominentes Beispiel ist Kitzbühel, da ist die Stadtbusflotte seit Mai 100% elektrisch. Auch im Raum Innsbruck sind schon 27 E-Busse unterwegs. Innsbruck wird wieder zum großen Treffpunkt für Gastronomie und Hotellerie. Am Sonntag startet die Fachmesse FAFCA. Über 200 Aussteller sind mit dabei. Schwerpunktthema ist heuer unter anderem die künstliche Intelligenz, sagt Projektleiter Stefan Kleinleicher.
0: Wir haben ja über 20 Aussteller, auch die ganz spezifisch KI-Lösungen und Apps und Programmierungen und so weiter und so fort anbieten.
16: Darüber hinaus gibt es Workshops, Verkostungen und Vorträge. Und ein großer Unterländerbetrieb bekommt Verstärkungen bei der Holzfirma Ecker, starten 23 neue Lehrlinge in die Ausbildung. Sie verstärken künftig die Standorte in St. Johann und Wörgl sowie im niederösterreichischen Unterradelberg. 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
14: Staus und Blitzer bitte melden, 0512 20 80 85, aktuell läuft's.
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0: Donnerstagvormittag in Tirol, hier ist Live-Radio. Und falls ihr euch überlegt, was ist das nächste Buch jetzt dann zum Lesen im Herbst, ist eine super Lesezeit, da haben wir einen super Tipp für euch. Und zwar jetzt die Krimi-Fans aufgepasst. Es gibt ja ein neues Buch und zwar vom Tiroler Star-Autor Bernhard Eichner, Totenfrau, die Rückkehr. Und es wird brutal.
1: Manchmal bin ich wirklich am Schreibtisch gesessen und habe mir gedacht, scheiße, ist das spannend. Also, dass ich mir selber gedacht habe beim Schreiben und dass es so richtig in praktisch Herzschlag war, erhöht. Und dann habe ich gedacht, irgendwie nicht schlecht. Also, wenn es mir gefällt, dann gefällt es denen da draußen vielleicht auch.
2: Aber mit Happy End ist dann auch nichts.
1: Das Ende ist das schlimmste, wildeste Ende, das ich jemals geschrieben habe. Also, ich hoffe, die Leute werden richtig zittern und biebern bis zum Schluss und danach mit offenem Mund zurückbleiben und ja, und sagen, wow.
0: Fix, ja, also echt nichts für schwache Nerven. Wer es wild will, will da als am wildesten einfach Totenfrau, die Rückkehr. Es gibt übrigens morgen am Freitag eine Vorlesung von Bernhard und zwar 19.30 Uhr Telfs im Rathaussaal und das Buch ab sofort auch zu kaufen natürlich im Handel. Schönen Vormittag mit Live-Radio.
3: Baby!

0: Live-Radio 10 vor 10, ihr kennt sicher Resident Evil, oder? Entweder in Film oder natürlich auch das Computerspiel. Michi Kliwe jetzt im Studio. Hi! Gestern das erste Mal gespielt.
1: Hallo, so ist es. Zu Recherchezwecken habe ich mal Resident Evil Village, glaube ich heißt es, runtergeladen und nach einer halben Stunde schon aufgeben. Ja. Ich war das so schlecht.
0: Naja, aus Recherchezwecke deswegen, weil der Film, der ist jetzt zurück.
2: Hallo, ich hatte eine kleine Panne. Dürfte ich vielleicht Ihr Telefon benutzen?
3: Hey Babe, es ist was passiert.
0: Horror der Superlative. Du hast so Dicke Dick und auch Dicke zum kurz nach halb eins.
1: Genau, also unbedingt dranbleiben.
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15: Gleich haben wir es 5 vor 10. Hier ist das Tirolwetter bei Live Radio mit Michi Klieber. Heute bleibt es meist trocken. Am Nachmittag gibt es auch mehr Sonnenstrahlen, dann bei bis zu 21 Grad. Natürlich deutlich frischer als in den letzten Tagen. Aktuell messen wir 12 Grad in Innsbruck und in Zürich zum Beispiel. Die Live Radio Vorschau zeigt morgen nochmals kühler und nasser. Am Wochenende wird es dann aber sehr freundlich und wieder wärmer. Da knackt man die 25 Grad Marke.
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18: Mit Melanie Wenig. ChatGPT-Entwickler OpenAI hat jetzt neue Probleme mit seiner künstlichen Intelligenz öffentlich gemacht. Demnach hat die KI bei Tests geschummelt. Ein Modell hat etwa versucht, eigene Dateien ins Netz hochzuladen, um sie dann bei Antworten als Quelle nennen zu können. Gefährlich wird es, wenn die KI überzeugend wirkt, sagt KI-Trainer und Experte auf diesem Gebiet Harald Koch.
19: Wenn KI dir irgendwas ausspuckt, das total plausibel und irgendwie logisch klingt, aber trotzdem nicht richtig ist und du deswegen darauf verzichtest, das zu kontrollieren oder zu überprüfen. Deswegen ist ein ganz wichtiges Gebot, jeder, der KI verwendet, sollte auch KI kontrollieren oder hinterfragen und sich nicht darauf verlassen, was irgendjemand dort als KI ausgibt.
18: Deswegen brauche es auch den sogenannten Human in the Loop, den Mensch als letzte Instanz, der KI-Infos prüft, so Koch. Die Inflationsspirale dreht sich weiter. Die Teuerung ist im Vormonat auf 3,2% gesprungen, nach 2,8% im Juli, so die Schnellschätzung heute der Statistik Austria. Grund sind die Preisschübe bei Sprit und Heizöl. Diesel kostet im Schnitt fast 2,30 Euro, der höchste Wert seit März. Keine sozialen Netzwerke unter 13, das hat EU-Kommissionschefin Ursula von der Leyen gestern angekündigt. Heute will sie den Vorschlag für ein entsprechendes Gesetz der Kommission präsentieren. Für 13- bis 15-Jährige soll es demnach nur Minikonten geben, die von Eltern eingerichtet und beaufsichtigt werden und zeitlich beschränkt sind. Österreich möchte aber nicht mehr warten und am nationalen Alleingang festhalten. Ab dem kommenden Jahr ist ja bei uns schon ein Social-Media-Verbot geplant, und zwar sogar bis zu einem Alter von 14 Jahren. Eine Rückmeldung aus Brüssel soll bis Ende Oktober kommen. Und Forscher der US-Raumfahrtbehörde NASA haben einen neuen riesigen Mondkrater entdeckt. Der Durchmesser beträgt mehr als 220 Meter. Entstanden dürfte der Krater im Frühjahr 2024 sein. Durch den Einschlag eines Kometen oder Asteroiden von der Größe eines 3- bis 6-stöckigen Hauses. In 2 Jahren sollen NASA-Astronauten erstmals seit mehr als einem halben Jahrhundert wieder auf dem Mond landen.
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15: Alles gut soweit auf den heimischen Straßen, liebe Autofahrer. Staus und Blitzer jederzeit sehr gerne melden unter der 0512 20 80 85.
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15: Donnerstagvormittag, die Wolken geben schön langsam nach, die Sonne setzt sich jetzt mehr und mehr durch. Fein Hammers gleich mit dabei, ein kleiner Ausblick auf den Flashback Friday am Morgen von 9 bis 19 Uhr. Ja, die größten Hits der 80er, 90er und 2000er. Und bei uns gibt es einen großen 80er gleich, Simple Minds mit Don't You. Aber vorher einer der großen Sommersongs, Save My Love von DJ Kygo. Und Khaled jetzt mit dabei um kurz vor 10.

Wie geht's mit der US-Tournee von Superstar Ed Sheeran weiter? Hier ist Live Radio at Work am Donnerstag kurz nach 10. Da hat sie ordentlich Wirbel gegeben, nachdem ja Macklemore, der Rapper, ja, als Vorgruppe ausgeschlossen worden ist von der Tour. Ja, da hat es ein paar Aussagen auf der Bühne zum Nahost-Konflikt gegeben. Das war Ed Sheeran zu viel. Der hat ihn ausgeschlossen. Jetzt aber großer Wirbel, denn alle anderen Vorgruppen solidarisieren sich mit Ed Sheeran. Die sind jetzt alle aus der Tour ausgestiegen. Unter anderem Lucas Graham oder der Bruder, ja, von Lucas Graham ist auch nicht dabei und der von Billie Eilish. Ja, schauen wir mal, wie es da weitergeht. Keiner weiß es so genau. Nächstes Konzert der US-Tour, da bekommen wir wahrscheinlich die Antwort am Samstag in Philadelphia. Schauen wir mal. Bei uns ist er jetzt musikalisch mit dabei, völlig ohne Kontroversen. Ed Sheeran mit Assi Summer auf Live Radio.

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20: Um 10:05, auch in Tirol, könnten die Regeln für Social Media strenger werden, Andi Laich.
21: Die EU plant neue Regeln, um Kinder besser vor Gefahren im Internet zu schützen, sprich extreme Inhalte und Inhalte, die süchtig machen. Kommissionspräsidentin von der Leyen schwebt unter anderem ein Social Media Mindestalter von 13 vor. Auch danach soll es Rahmenbedingungen geben. Dabei müssten aber das EU-Parlament und auch die Mitgliedstaaten mitspielen. Das könnte dauern. Kurze Nacht für viele Feuerwehrler am Aachensee. In Eben bricht kurz nach 4 ein Brand im Keller eines Wohnhauses aus. Die Bewohner können sich selbst ins Freie retten. Die Einsatzkräfte gehen dann unter schwerem Atemschutz in den Keller. Sie können den Brand löschen und das Gebäude belüften. Brandermittler sind jetzt auf der Suche nach der Ursache. Und die Heizsaison steht bald wieder vor der Tür. Bis Ende Oktober können wir noch den Heizkostenzuschuss beantragen. Daran erinnert heute das Land. Abhängig vom Einkommen werden bis zu 250 Euro pro Haushalt beigesteuert. Auf der Website des Landes können Interessierte vorab schon ausrechnen, ob sie Anspruch auf die Förderung haben. 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
20: Und da sind wir schnell durch. Es läuft auf den heimischen Straßen. Staus und Blitze jederzeit sehr gerne melden unter der 0512 20 80 85. Gute Fahrt!
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0: Es geht weiter durch den Donnerstagvormittag. Hier ist Live-Radio Twerk.
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2: Heimspiel für die Innsbrucker Haie. Morgen Freitag gegen den Hockeyclub Milano. Los geht's um 19.15 Uhr in der Innsbrucker Tiwak Arena. Genuss trifft Handwerk bei der Hausmesse der Tischlerei Messner. Ein Tag voller Ideen. Außerdem gibt's ein Grill-Event morgen in der Swarovski-Straße in Wattens. Kabarettistin Aida Loos kommt nach Baumkirchen. Und zwar morgen um 20 Uhr im Gemeindesaal. Tickets unter ticket@baumkirchen.gv.at. Der 13. Innsbrucker Night Run kommenden Samstag ab 18 Uhr. Start und Ziel bei der Mittelschule Odorf. Infos auf innsbruckläuft.com. Kulinarik am See, der Höhepunkt der Pitztaler Kulinarik-Wochen. Heimische Köche servieren kulinarische Highlights diesen Sonntag ab 11 Uhr in Stillebach. Kulinarisch geht's weiter bei den Innsbrucker Markttagen. Kraut und Knolle bringt den Geschmack des Herbstes in die Innsbrucker Innenstadt. Ab morgen bis Sonntag jeweils von 11 bis 18 Uhr am Marktplatz in Innsbruck. Und Fafga meets Future 2026. Die Fachmesse für Gastronomie, Hotel und Design vom 20. bis 22. September in der Messe Innsbruck.
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10: 5:11 hier ist das Tirolwetter auf Live-Radio mit Michi Klieber. Die Regenschauer sind abgezogen. Aber es ist ziemlich frisch im Land, um einiges frischer als gestern zu der Zeit. In Lienz messen wir 13 Grad, in Landeck sind es 14 und in Wattens 15 Grad. Mit Ach und Krach geht es heute noch über die 20-Grad-Marke. Maximal 20, 21 Grad sind möglich. Dazu gibt es am Nachmittag dann mehr Sonnenschein. Die Live-Radio-Vorschau zeigt morgen sehr wechselhaft mit einigen Regenschauern und 19 Grad. Das am Wochenende aus heutiger Sicht dann aber mit viel Sonne und 25 Graz.
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12: Mit Melanie Wenig. Die Inflationsspirale dreht sich weiter. Vor allem die Spritpreise haben die Teuerung im Vormonat weiter angeheizt. Diesel kostet aktuell so viel wie zuletzt im März. Martina Steidl.
13: Nachdem die Spritpreise in Deutschland schon Anfang der Woche neue Rekorde erreicht haben, ist es nur noch bei uns soweit. Knapp 2,30 Euro pro Liter kostet Diesel derzeit an den heimischen Tankstellen im Schnitt. Der höchste Wert seit vergangenem März. Auch Superbenzin ist schon fast bei 2 Euro pro Liter angelangt. Der ÖRMTC hat einmal mehr für eine EU-weite Übergewinnsteuer für Mineralölkonzerne plädiert. Die Inflation ist im Vormonat auf 3,2% gesprungen, so die schnelle Schätzung heute der Statistik Austria nach 2,8% im Juli.
14: Während Treibstoff- und Heizölpreise die Teuerung angefeuert haben, hat die gesenkte Mehrwertsteuer auf Grundnahrungsmittel die Inflation gedämmt. Weil sich Kanada und die EU stärker annähern wollen, hält der kanadische Premierminister Mark Carney jetzt am Vormittag im EU-Parlament in Straßburg eine Rede. Carney soll den Abgeordneten nähere Details nennen zur einzigartigen Allianz zwischen seinem Land und der EU. Kanada leidet ebenso wie die EU unter der unberechenbaren Politik der USA und unter Präsident Trump. Der hat der EU im Vorfeld auch schon gedroht, den Handel mit der Union zu stoppen, wenn es zur Partnerschaft mit Kanada kommt. Die Inflationsspirale dreht sich weiter. Die Teuerung ist im Vormonat auf 3,2% gesprungen, nach 2,8% im Juli, so die Schnellschätzung heute der Statistik Austria. Grund sind die Preisschübe bei Sprit und Heizöl. Diesel kostet im Schnitt fast 2,30 Euro, der höchste Wert seit März. ChatGPT-Entwickler OpenAI hat jetzt neue Probleme mit seiner künstlichen Intelligenz öffentlich gemacht. Demnach hat die KI bei Tests geschummelt. Ein Modell hat versucht, eigene Dateien ins Netz hochzuladen, um sie dann bei Antworten als Quelle nennen zu können. In einem anderen Fall hat die KI angefragte Daten erfunden und wollte das zunächst verschweigen.
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10: Und da haben wir aktuell zwei Staupunkte auf der A12 Inntal-Autobahn. Beide in Fahrtrichtung Kufstein von Innsbruck kommend, von Wattens bis auf Höhe Wehr, ein Stau von 5 bis 10 Minuten wegen einer Baustelle. Und in weiterer Folge staut es sich bei der Ausreise nach Deutschland beim Grenzübergang Kufstein-Kiefersfelden hier ebenfalls 5 bis 10 Minuten mehr einplanen. Staus und Blitzer sehr gerne melden unter der 0512 20 80 85.
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10: Gleich Punkt 11. Schön, dass wir gemeinsam durch den Donnerstagvormittag und schon in Richtung Mittagessen starten.

0: Schönen Vormittag.
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0: Ein heiß begehrter Titel geht jetzt von New York nach London an die Laich.
2: Und zwar der Titel Die beste Pizza der Welt. Ja, ist nicht in Italien, die gibt es offenbar in London, in der Pizzeria Napoli on the Road. Das Restaurant von Pizzaiolo Michele Pascarella ist bei den 15 Top Pizza World Awards zur weltbesten Adresse gekürt worden. Damit löst er den bisherigen Spitzenreiter und der Pizza Napoletana in New York ab.
0: Nicht schlecht. Beste Kebab-Pizza der Welt gibt es immer noch in Telfs. Da hat die keine Chance.
2: Mahlzeit.
0: Wer glaubt, dass die Partnersuche bei uns Menschen schwierig ist, der kennt afrikanische Windhunde noch nicht.
2: Forscher haben in Afrika jetzt die längste Reise dokumentiert, die ein Tier für die Partnersuche je zurückgelegt hat. Drei afrikanische Windhunde sind in Sambia 4000 Kilometer gegangen. Das ist neuer Rekord für ein afrikanisches Säugetier. Die Windhunde zählen zu den seltensten Raubtieren der Welt. Umso wichtiger, dass sie passende Partner finden. Also da nimmt man schon mal den einen oder anderen Tausenden Kilometer hinkaufen.
0: Also, nicht faul sein, bitte. Was macht Formel 1-Star Max Verstappen, wenn gerade kein Rennen ansteht? Er fährt Kartpiloten um die Ohren.
2: Er macht das, was er am liebsten macht. Er fährt Rennen und überholt Leute. Red Bull hat im britischen Silverstone ein spektakuläres Show-Event veranstaltet. Ein Kartrennen, bei dem der vierfache Formel 1-Champion gegen 100 Amateurfahrer gefahren ist. Das waren Streamer, Rennsportfans, aber auch Sportstars aus anderen Richtungen, zum Beispiel Kletterstar Janja Garnbrett. Max hat sie jedenfalls erwartungsgemäß alle paniert. Er hat nicht einmal die Hälfte der Renndistanz gebraucht, um alle 100 zu überholen.
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20: Um 11:05, das war ein anspruchsvoller Sommer für die Tiroler Einsatzkräfte an die Laich.
22: Das zeigt jetzt die Sommerbilanz der Leitstelle Tirol. Mehr Notrufe und auch mehr Einsätze. Von Mai bis September zum Beispiel hat es 500 Feuerwehreinsätze mehr gegeben als im selben Zeitraum im Vorjahr. Einsätze im alpinen Gelände sind heuer ebenfalls mehr geworden. Und auch bei den Rettungseinsätzen zeigt der Trend weiter nach oben. Mit über 53.000 Anrufen bleibt der Notruf 144 die am stärksten frequentierte Notrufnummer Tirols. In Tirol sind immer mehr elektrische Busse unterwegs. Darauf macht die Energieagentur Tirol jetzt zur Europäischen Mobilitätswoche aufmerksam. Prominentes Beispiel ist Kitzbühel. Da ist die Stadtbusflotte seit Mai 100% elektrisch. Und in Innsbruck haben sportbegeisterte Kinder und Erwachsene geholfen, Geld für den Artenschutz zu sammeln. Beim heurigen Alpenzoolauf. 125 Teilnehmer haben die Strecke quer durch den Zoo absolviert. Pro gelaufenen Meter hat der Verein Freunde des Alpenzoo 10 Cent gespendet. Insgesamt sind so 25.000 Euro zusammengekommen. 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
20: Und da haben wir weiterhin ein defektes Fahrzeug auf der A12 Hinterlautobahn. Innsbruck fahrt Richtung Kufstein bei Volders. Hier staut es sich und es dauert circa 15 bis 20 Minuten länger. Die Einsatzkräfte sind bereits vor Ort. Und Stau vor dem Grenzübergang Kufstein-Kiefersfelden ebenfalls auf der A12 Hinterlautobahn in Fahrt Richtung Deutschland. Bitte 5 bis 10 Minuten mehr einplanen. Staus und Blitzer jederzeit gerne melden unter der 0512 20 80 85. Gute Weiterfahrt.
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0: Yeah, hier ist Live Radio Twerk um kurz nach 11:30. Und was ist denn da los in Innsbruck?
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11: Gleich haben wir's. 5 vor 12. Hier ist das Tirolwetter bei Live Radio. Mit Valentina Leitinger und es wird immer sonniger.
12: Im Laufe des Nachmittags gibt es jetzt ein paar Sonnenfenster. Die Wolken können die Sonne zwar zwischendurch immer wieder kurz abdunkeln, es bleibt aber großteils trocken. Topwert aktuell in Haiming bei 17 Grad, in Innsbruck messen wir 16 und in Alpach 13 Grad, bis zu 21 Grad gehen sich heute noch aus. Morgen wird es dann wieder eher nass, wie die Live-Radio-Vorschau zeigt. Von Italien her ziehen am Freitag Regenwolken zu uns. Die entladen sich dann vor allem in Osttirol und an der Südtiroler Grenze. Auch ansonsten bleibt es aber eher grau. Dazu gibt es wieder bis zu 21 Grad. Übermorgen Samstag dann schon wieder freundlicher bei bis zu 25 Grad.
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15: Mit Melanie Wenig. Prominent besetzt ist heute der Untersuchungsausschuss zur Causa Pilnacek. Mit Justizministerin Anna Sporrer ist erstmals ein Mitglied der aktuellen Bundesregierung geladen. Der Vortag hat für NEOS Fraktionsführerin Sophie Wojcke zumindest die Erkenntnis gebracht, dass Ex-Kanzler Sebastian Kurz Interesse daran gehabt habe, dass Pilnacek Sektionschef bleibt und dass dieser die ÖVP beraten habe.
16: Das ist in Wahrheit der politisch brisante Punkt an diesem ganzen Fall, an dieser ganzen Causa. Das ist der Grund, wieso es hier einen U-Ausschuss gibt zu diesem Verfahren. Und das ist der Grund, der im Wesentlichen beleuchtet werden muss. Wie läuft in Österreich die Trennung zwischen Justiz und Politik?
15: Der einst mächtige Sektionschef Pilnacek ist vor knapp 3 Jahren ums Leben gekommen. Aus Sicht der FPÖ wurden mögliche Zusammenhänge zwischen seinem Tod und den Kontakten zur ÖVP bei den Ermittlungen vernachlässigt. Heute soll in Kanada verkündet werden, wie hoch die Strafe gegen Magna-Gründer Frank Stronach ausfallen wird. Es geht dabei aber nur mehr um den Schuldspruch zum sogenannten unsittlichen Übergriff. In den 2 anderen Fällen hat das Gericht den Schuldspruch wegen sexueller Übergriffe nachträglich wieder aufgehoben. Insgesamt 13 Frauen haben dem gebürtigen Steirer sexuelle Übergriffe vorgeworfen, die teils fast 50 Jahre zurückreichen. Stronach bestreitet sämtliche Vorwürfe. Das tägliche Leben ist im Vormonat erneut teurer geworden. 3,2% hat die Teuerung ausgemacht, zeigt die Schnellschätzung der Statistik Austria. Nach 2,8% im Juli. Besonders Sprit und Heizöl haben die Teuerung nach oben getrieben. Auch aktuell hat der Dieselpreis mit knapp 2,30 Euro je Liter einen neuen Rekord erreicht. Auch Superbenzin kratzt an der 2-Euro-Marke. Einmal mehr fordern Autofahrerclubs eine EU-weite Übergewinnsteuer für Ölkonzerne. Und erstmals seit mehr als 3 Jahren hat die US-Notenbank den Leitzins angehoben um 0,25 Prozentpunkte auf knapp 4%. Ein Schritt im Kampf gegen die hartnäckig hohe Inflation. Notenbankchef Walsh geht damit auf Konfrontationskurs mit US-Präsident Trump. Die Zinssätze sollten bei 1% oder darunter liegen, schreibt er auf seiner Online-Plattform.
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12: Wir schauen zur A12 Inntal-Autobahn Innsbruck Richtung Kufstein. Bei Volders steht ein defektes Fahrzeug auf der Fahrbahn. Hier staut sich's aktuell mit einem Plus von 25 Minuten. Ebenfalls A12 bei der Ausreise nach Deutschland dauert's beim Grenzübergang Kufstein-Kiefersfelden 5 bis 10 Minuten länger. Ansonsten läuft's, falls ihr noch was seht, Staus und Blitzer jederzeit melden unter 0512 20 80 85. Dankeschön und gute Fahrt!
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11: Mahlzeit, rein geht's in die Donnerstager Mittagspause. Und noch in dieser Stunde gibt's was für alle Horrorfilmfans. 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Mahlzeit.

0: Ui, Bernhard Eichners Totenfrau ist zurück. Hier ist Live Radio at Work um kurz nach 12. Der Tiroler Bestseller-Autor hat's getan und einen vierten Teil für seine legendäre Krimireihe geschrieben. Bei dem hat er selbst ja schon Halsrasen bekommen.
1: Manchmal bin ich wirklich am Schreibtisch gesessen und habe mir gedacht, scheiße, ist das spannend. Also, dass ich mir selber gedacht habe beim Schreiben und dass es so richtig in praktisch Herzschlag war, erhöht. Und dann habe ich gedacht, irgendwie nicht schlecht. Also, wenn es mir gefällt, dann gefällt es denen da draußen vielleicht auch.
0: Ja, aber das Buch ist nichts für schwache Nerven. Das hat nämlich ein ziemlich brutales Ende.
1: Das Ende ist das schlimmste, wildeste Ende, das ich jemals geschrieben habe. Also ich hoffe, die Leute werden richtig zittern und biebern bis zum Schluss und danach mit offenem Mund zurückbleiben und ja und sagen, wow.
0: Ja, sind wir mal gespannt. Aber das Erschreckendste sind ja nicht die Geschichten per se, sondern dass das Böse eigentlich irgendwie in uns allen steckt.
1: Wenn ich bei Lesungen oft frage, Mordmethoden, ich suche neue, kommen nach der Lesung dann Leute zu mir und erzählen mir haarsträubendste Sachen, wo ich mir denke, auf sowas würde ich niemals kommen, so grausam und wild. Also es steckt in uns allen das Böse.
0: Ui, Totenfrau, Teil 4. Erscheint eigentlich offiziell erst morgen, aber die Tiroler Druckereien waren da anscheinend schneller. Das Buch gibt es schon heute in den Tiroler Buchhandlungen.

0: 7 in 35. 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
13: 10:55, hier ist das Tirol-Wetter bei Live-Radio mit Valentina Leitinger. Die Wolken, die verziehen sich.
14: In Nordtirol sehen wir blauen Himmel über unsere Live-Radio-Wetterkameras, zum Beispiel aktuell in St. Anton oder in Kaltenbach. In Osttirol schaut es dagegen noch eher bewölkt und grau aus. Nach und nach reißt es aber auch da ein bisschen auf. In Innsbruck messen wir aktuell 16 Grad, bis zu 21 Grad gehen sich noch aus. Morgen wird es dann wieder eher nass, wie die Live-Radio-Vorschau zeigt. Von Italien her ziehen am Freitag Regenwolken zu uns. Die entladen sich vor allem in Osttirol und an der Südtiroler Grenze. Auch ansonsten bleibt es aber eher grau. Dazu gibt es bis zu 21 Grad. Übermorgen Samstag schon wieder freundlicher bei bis zu 25 Grad.
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13: Die Hitzewellen im Sommer haben für volle Tiroler Schwimmbäder gesorgt, Beate Lehner.
16: Die Schwimmbäder gehören zu den großen Gewinnern des Sommers. Die Bilanz zeigt heute, für die Freibäder hätte es kaum besser sein können, Tirol-Reporter Andi Laich.
17: In die meisten Tiroler Freibäder sind spürbar mehr Besucher gekommen als noch letzten Sommer. Durch mehrere Hitzewellen haben die Tirolerinnen und Tiroler öfter Abkühlung gesucht. In manchen Bädern ist sogar vom besten Sommer seit vielen Jahren die Rede. Abgesehen vom Eintritt geben viele Besucher im Schwimmbad kaum noch Geld aus. Die Jause von daheim werde wieder beliebter, heißt es aus der Wirtschaftskammer.
16: Auto gegen E-Bike in Hall. Gestern Mittag kommt es bei einer Ausfahrt zum Zusammenstoß. Der 51-jährige E-Biker wird von seinem Rad auf die Motorhaube des Autos geschleudert. Er trägt keinen Helm. Mit Verletzungen am Kopf muss er in die Innsbrucker Klinik gebracht werden. Und die Stadt Innsbruck saniert den Hochwasserschutz am Inn. Der Stadtsenat hat diese Woche weitere Maßnahmen beschlossen für den Bereich zwischen alter und neuer Hungerburg-Bahnstation. Dort wird in den nächsten Jahren die Ufermauer saniert, weil Baumwurzeln das Mauerwerk durchzogen haben. Danach sollen neue Bäume gepflanzt werden. 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
14: Wir schauen zur A12 Inntalautobahn Innsbruck Richtung Kufstein. Bei Volders steht immer noch ein defektes Fahrzeug auf der Fahrbahn. Die Einsatzkräfte sind vor Ort. Aktuell staut sich hier mit einem Plus von 35 Minuten. Viele weichen aktuell über die B171 Tiroler Straße aus. Da braucht ihr jetzt zwischen Pill und Wehr schon 10 Minuten länger. Falls ihr noch was seht, Staus und Blitzer, bitte melden unter 0512 20 80 85.
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0: Mahlzeit am Donnerstagmittag. Hier ist Live-Radio mit Kinotickets.
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0: Ja, das ist der neue Versuch, endlich mal einen guten Resident Evil-Film auf die Leinwand zu bringen. Die legendäre Horror-Videospiele-Reihe hat man ja zigmal versucht zu verfilmen, jedes Mal eher schlecht als recht. Diesmal traut sich Hollywood-Regie-Shooting-Star Zach Gregor an den Stoff. Der hat mit Weapons vor kurzem ja schon einen richtig coolen und sehr außergewöhnlichen Horrorfilm gedreht. So, um was geht's jetzt in Resident Evil? Eigentlich um einen Kurier, der ein medizinisches Paket transportiert.
2: Hey, hast du Zeit für noch eine Lieferung?
3: Nein, für heute bin ich fertig. Ich
2: liegt nicht in der Zone, also doppelte Bezahlung.
3: Oh, kann ich machen.
0: Ja, aus dieser harmlosen Lieferung wird bald die Hölle auf Erden.
4: Hier ist Michelle, hinterlasst mir eine Nachricht.
3: Hey Babe, es tut mir leid, dass vorhin die Verbindung abgebrochen ist. Es ist was passiert. Und ich kann die Polizei nicht erreichen.
0: Oh ja, Resident Evil ist vollgepackt mit Zombies, mit Monster, mit Anspielungen auf die Videospielereihe, in der ich so richtig schlecht bin. Wer aber auf Survival-Horror steht und literweise Kunstblut verträgt, der ist goldrichtig bei Resident Evil. Wir haben jetzt die Kinotickets reserviert in einem der Tiroler Cineplex-Kinos. Schnell durchklingeln unter der 0512 20 80 10.
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11: Hier ist das Tirolwetter bei Live-Radio um 5 vor 1 mit Valentina Leitinger zum Mittagessen. Ja, da kann man jetzt die Jacke im Büro lassen, wenn man rausgeht zum Mittagessen holen.
12: Zumindest in Nordtirol, da ist es gerade richtig angenehm in der Mittagssonne, zum Beispiel in Innsbruck bei aktuell 18 Grad. Ein bisschen grauer und kühler in Osttirol, in Lienz messen wir 16 Grad, bis zu 21 Grad gehen sich aber heute noch aus. Morgen wird es dann wieder nass, wie die Live-Radio-Vorschau zeigt. Von Italien her ziehen am Freitag Regenwolken zu uns. Die entladen sich vor allem in Osttirol und an der Südtiroler Grenze. Auch ansonsten bleibt es morgen aber eher grau. Dazu gibt es bis zu 21 Grad. Morgen Samstag schon wieder freundlicher bei bis zu 25 Grad.
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15: Mit Michael Scheder. Die Badesaison ist für viele Menschen in Österreich vorbei, weshalb in den nächsten Tagen und Wochen auch viele Pools entleert werden. Das Poolwasser sollte aber auf keinen Fall im nächstgelegenen Bach landen, sagt Andrea Hassler von der Gemeinschaft Steirischer Abwasserentsorger.
16: Die erste Hauptempfehlung ist einfach die Verrieselung auf Eigengrund über die Grünfläche. Die weitere zusätzliche Möglichkeit ist es natürlich, in den Kanal abzulassen, aber dort nur mit ausdrücklicher Genehmigung und Abstimmung des örtlichen Kanalbetreibers.
15: Vor dem Entleeren bitte noch einmal den Chlorgehalt messen, rät Hassler. Der sollte unter 0,05 Milligramm pro Liter liegen. Noch nie war Diesel in Österreich so teuer wie jetzt. Gestern hat der Liter im Schnitt rund 2,27 Euro gekostet. Das ist sogar noch mehr als zum letzten Hoch im März. Der ÖAMTC fordert deswegen, dass der Staat eingreift. Der Club wünscht sich außerdem, dass EU-weit die Mineralölkonzerne einen Teil ihrer Übergewinne abgeben. Während die Autofahrer Höchstpreise zahlen, klingeln nämlich bei den Konzernen die Kassen, sagt der Club. Nach langen Verhandlungen hat der US-Kongress deutlich verschärfte Sanktionen gegen Russland beschlossen. Nach dem Senat hat auch das Repräsentantenhaus das Sanktionspaket abgesegnet. Es sieht Strafmaßnahmen gegen Präsident Wladimir Putin vor und nimmt die sogenannte Schattenflotte ins Visier, mit deren Schiffen Moskau internationale Ölsanktionen umgeht. China kritisiert das Gesetz. ChatGPT-Entwickler OpenAI hat jetzt neue Probleme mit seiner künstlichen Intelligenz öffentlich gemacht. Demnach hat die KI bei Tests geschummelt. Ein Modell hat versucht, eigene Daten ins Netz hochzuladen, um sie dann bei Antworten als Quelle nennen zu können. In einem anderen Fall hat die KI angefragte Daten erfunden und wollte das zunächst verschweigen.
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12: Einen kleinen Staupunkt gibt es aktuell auf der A13 Brenner-Autobahn, Brenner Richtung Innsbruck. Da dauert es zwischen Patsch und Innsbruck Süd 5 bis 10 Minuten länger. Und bitte nicht zu schnell unterwegs sein, die neuesten Blitzer für Tirol nur hier bei uns auf Live-Radio. Auf der A12 Innsal-Autobahn, Kufstein Richtung Innsbruck, blitzt es in Münster von der Brücke runter. Danke Stefan fürs Anrufen. Falls ihr noch was seht, Staus und Blitzer, bitte melden unter 0512 20 80 85. Dankeschön und gute Fahrt.
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11: Ja, und für alle, die gerade vom Mittagessen zurückkommen und jetzt so ein richtiges Mittagstief haben, so antriebslos sind, und der Kaffee hilft auch nicht, vielleicht hilft ganz laut Teenage Dirtbag mitsingen. Also das gibt mir immer so einen Motivationsbooster. Ihr könnt es probieren gleich mit dabei. Wheaties mit Teenage Dirtbag, was für ein geiler 2000er. Und los geht's mit aktuellem Sound. Ray Garvey, der große Ire, legt los mit Take This Heart, gleich Punkt 1.

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1: 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Und jetzt die aktuelle von
2: Katy Perry, Watch It Burn.

Schönen Start in Richtung Donnerstag, Arbeitsnachmittag. Hier ist Live Radio Network kurz nach 1. 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
23: Um 13:30 Uhr. Alles dreht sich um den Bär im oberen Gericht, Bertelena.
24: Im oberen Gericht sollen die Anrainer jetzt gezielt Infos über einen Bären in ihrem Gebiet bekommen. Das Land plant jetzt einen Infoabend mit Experten. Tirol-Reporter Andi Laich.
25: In den letzten Jahren ist bereits ein Bär im oberen Gericht nachgewiesen worden. Auch diesen Sommer hat es wieder Risse durch einen Bären gegeben. Der Bär hat sich zwar im Siedlungsgebiet noch nicht gezeigt, trotzdem gibt es in den Gemeinden den Wunsch nach Infos für Anrainer. Deswegen wird es am 30. September einen Informationsabend in der Volksschule Pfunz geben mit einem Wildbiologen sowie Experten von Land- und Jägerverband. Anmelden ist unter anderem online auf der Website des Landes möglich.
24: Prozess wegen versuchten Mordes. Im März ist im Schwarzer Stadtpark ein Mann mit einem Messer attackiert worden und hat lebensgefährliche Verletzungen erlitten. Der 34-jährige mutmaßliche Angreifer hat sich heute vor Geschworenen in Innsbruck verantworten müssen. Weil ein wichtiger Zeuge vor Gericht nicht erscheint, muss vertagt werden. Dem 34-Jährigen droht lebenslange Haft. Und nächster Vorverkauf für das Fußball-Westderby Wacker Innsbruck gegen Austria Salzburg. Nachdem die Nachfrage bisher enorm war, wird es morgen ab 8 Uhr wieder eine Vorverkaufsphase geben. Mit einer größeren Auswahl an Sitzplatztickets, für die Nordtribüne allerdings nur noch wenige, heißt es vom FC Wacker. Rund 16.000 Zuschauer werden beim Westderby am 16. Oktober in Innsbruck erwartet. Die Tickets gibt es dann über den Ticketshop des FC Wacker. 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
27: Wir schauen zur A13 Brenner-Autobahn, Brenner Richtung Innsbruck. Zwischen Patsch und Innsbruck Süd dauert es 5 bis 10 Minuten länger. Und einen Staupunkt gibt es noch im Außerfern auf der B179 Fernpassstraße, Nassereit Richtung Reute. Vom Fernpass gibt es 10 bis 15 Minuten plus wegen Überlastung. Ansonsten läuft's, falls ihr noch was seht, Staus und Blitzer jederzeit melden unter 0512 20 80 85. Dankeschön und gute Fahrt.
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passend zur Sonne draußen, Inner Circle für euren Donnerstag-Arbeitsnachmittag auf Live-Radio. Und Robbie Williams hat es zurzeit richtig fein, vor allem fein warm. Der ist auf Südamerika-Tour. Am Wochenende spielt er in Kolumbien, dann geht es über Peru weiter nach Chile bis nach Argentinien. Mit im Gepäck natürlich sein neues Album. Und das ist ja das Album, das er immer machen wollte, wie er gesagt hat. Ja, in den 90ern, da ist er reingedrängt worden in eine Schublade, aber eigentlich wollte er so ein bisschen in die Britpop-Richtung gehen, also so ein bisschen klingen wie Oasis. Und ich finde, bei der Single All My Life hört man das ein bisschen. Hier ist Ray Williams auf Live Radio. Wow.

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6: Gleich haben wir es 5:05. Hier ist das Tirolwetter bei Live Radio mit Valentina Leitinger. Einen Sonne-Wolken-Mix gibt's heute.
7: Im Laufe des Nachmittags gibt's jetzt ein paar Sonnenfenster. Die Wolken können die Sonne zwar zwischendurch immer wieder mal kurz abdunkeln, es bleibt aber großteils trocken. Topwert aktuell in Innsbruck bei 19 Grad, in Kitzbühel messen wir 17 und in St. Jakob 13 Grad. 1-2 Grad mehr gehen sich in den nächsten Stunden noch aus. Morgen wird's dann wieder nass, wie die Live Radio Vorschau zeigt. Von Italien her ziehen am Freitag Regenwolken zu uns. Die entladen sich vor allem in Osttirol und an der Südtiroler Grenze. Auch ansonsten bleibt es morgen aber eher grau. Dazu gibt es bis zu 21 Grad. Übermorgen Samstag dann schon wieder freundlicher bei bis zu 25 Grad.
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10: Mit Michael Scheder. Standing Ovations heute für den kanadischen Premier Mark Carney im Europaparlament in Straßburg. Seine Rede wurde mit Spannung erwartet nach der Einladung von EU-Chefin Ursula von der Leyen für eine einzigartige Allianz zwischen der EU und Kanada. Wie erwartet hat Carney die Einladung zur engeren Partnerschaft angenommen, aber auch klargemacht, was er nicht will.
11: Wir sind nicht auf der Suche nach Macht, andere zu dominieren. Im Gegenteil, wir wollen resilienter werden, damit niemand unsere offenen Märkte kontrollieren, unsere Souveränität, unseren Staat bedrohen kann, sowie unsere Freiheit, unsere Demokratie oder unsere Gesetze untergraben kann.
10: Die EU und Kanada wollen neben Handel künftig auch bei Verteidigung, KI oder sauberer Energie noch enger zusammenarbeiten. Nach einer leichten Entspannung ist die Inflation in Österreich schon wieder auf der Überholspur. Die Teuerung ist im August auf 3,2% gesprungen, nach 2,8% im Juli, so die Schnellschätzung der Statistik Austria. Wie so oft liegt es am Sprit- und Heizöl. Diesel kostet im Schnitt fast 2,30 Euro pro Liter, so viel wie noch nie. Die Badesaison ist für viele Menschen in Österreich vorbei, weshalb in den nächsten Tagen und Wochen auch viele Pools entleert werden. Das Poolwasser sollte aber auf keinen Fall im nächstgelegenen Bach landen, sagen uns die Abwasserentsorger. Am besten das Poolwasser am eigenen Grund versickern lassen oder in Abstimmung mit den Abwasserentsorgern in den Kanal leiten. Außerdem sollte man vor dem Entleeren nochmal den Chlorgehalt messen. Der sollte unter 0,05 Milligramm pro Liter liegen. In der Europa League spielt Salzburg heute gegen den bulgarischen Meister Levski Sofia. Die Bullen wollen heute vom Start weg zeigen, dass es heuer besser laufen soll als im letzten Jahr. Da sind die Salzburger in der Ligaphase nur auf Platz 31 gelandet. Laut Coach Röhl werden wir heute sehen, wo seine Mannschaft im europäischen Vergleich steht. Anpfiff ist um 18.45 Uhr.
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7: Einen kleinen Staupunkt gibt's aktuell und zwar auf der A13 Brenner-Autobahn, Brenner Richtung Innsbruck. Zwischen Patsch und Innsbruck Süd dauert's 5 bis 10 Minuten länger. Und bitte nicht zu schnell unterwegs sein, die neuesten Blitzer für Tirol nur hier bei uns auf Live-Radio. Es blitzt auf der B170 Brixentalstraße in Kirchberg bei der Schwedenkapelle im 60er. Danke Stefanie fürs Anrufen. Falls ihr noch was seht, Staus und Blitzer, bitte melden unter 0512 20 80 85. Dankeschön und gute Fahrt. 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
6: Ja, drei Kulthits aus den 2000ern für noch mehr Abwechslung in der Arbeit, für noch mehr Motivation und gleich was für alle, die auf verzerrte, dreckige Gitarren stehen. Ruby von den Kaiser Chiefs und für alle, die sagen, ich hätte es gerne ein bisschen kultiger. Kein Problem. Kult-DJ Gigi D'Agostino kommt nächstes Jahr nach Innsbruck. Jetzt ist er schon mit seinem 2000er bei uns mit dabei. La Passion um kurz vor zwei.

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1: Heimspiel für die Innsbrucker Haie. Morgen Freitag gegen den Hockeyclub Milano. Los geht's um 19.15 Uhr in der Innsbrucker Tiwak Arena. Genuss trifft Handwerk bei der Hausmesse der Tischlerei Messner. Ein Tag voller Ideen. Außerdem gibt's ein Grill-Event morgen in der Swarovski-Straße in Wattens. Kabarettistin Aida Loos kommt nach Baumkirchen. Und zwar morgen um 20 Uhr im Gemeindesaal. Tickets unter ticket@baumkirchen.gv.at. Der 13. Innsbrucker Night Run kommenden Samstag ab 18 Uhr. Start und Ziel bei der Mittelschule Odorf. Infos auf innsbruckläuft.com. Kulinarik am See, der Höhepunkt der Pitztaler Kulinarik-Wochen. Heimische Köche servieren kulinarische Highlights diesen Sonntag ab 11 Uhr in Stillebach. Kulinarisch geht's weiter bei den Innsbrucker Markttagen. Kraut und Knolle bringt den Geschmack des Herbstes in die Innsbrucker Innenstadt. Ab morgen bis Sonntag jeweils von 11 bis 18 Uhr am Marktplatz in Innsbruck. Und Fafga meets Future 2026. Die Fachmesse für Gastronomie, Hotel und Design vom 20. bis 22. September in der Messe Innsbruck.
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21: Mit Beate Lehner gleich 3:05. Zu wenig Grippeimpfstoff. Eine öffentliche Impfaktion unterwegs durch Tirol muss jetzt abgesagt werden, weil der Impfstoff fehlt. Tirol-Reporter Philipp Granbacher.
0: Mit einer Art fahrenden Impfzentrum hätte die österreichische Gesellschaft vom Goldenen Kreuze gemeinsam mit dem Land Tirol Impfungen geplant, auf öffentlichen Plätzen in den Bezirken Schwarz, Kufstein und Kitzbühel. Dafür fehlt allerdings der Impfstoff für die 18- bis 65-Jährigen. Der Impfstoff wird frühestens Mitte Oktober verfügbar sein, die Impfaktion war aber schon früher geplant. Nur an Schulen wird wie geplant geimpft, der Grippeimpfstoff für unter 18-Jährige ist nämlich schon verfügbar.
21: Tickets im Bus mit Karte zahlen, das ist in Zukunft in allen Bussen in Tirol möglich. Der Verkehrsverbund Tirol stellt die Technik in den Bussen jetzt schrittweise um. Zuerst ab nächstem Jahr im Stubai und Wiebtal sowie im Direktbus Innsbruck-Lienz. Dann wird schrittweise in allen Bussen umgestellt. Durch das neue System soll auch die Echtzeitinfo zum Fahrplan genauer werden. Und das Leben in Tirol wird weiter teurer. Die Inflation hat im vergangenen August 3,2% betragen, so die Zahlen der Statistik Austria heute. Im Juli waren es noch 2,8%. Vor allem steigende Preise für Treibstoffe und Heizöl sowie in der Gastronomie haben die Inflation angetrieben. 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
1: Mit Valentina Leitinger. Einen kleinen Staupunkt gibt's aktuell, und zwar auf der A13 Brenner-Autobahn. Brenner Richtung Innsbruck. Zwischen Patsch und Innsbruck Süd dauert's 5 bis 10 Minuten länger. Ansonsten läuft's, falls ihr noch was seht, Staus und Blitzer, bitte melden unter 0512 20 80 85. Dankeschön und gute Fahrt.
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2: Hier ist das Tirolwetter bei Live-Radio mit Valentina Leitinger. Sehr fein heute Nachmittag. In Nordtirol sehen wir blauen Himmel über unsere Live-Radio-Wetterkameras. Zum Beispiel aktuell in der Leutasch oder auch wenn wir so aus unserem Studiofenster schauen hier in Innsbruck. Auch in Osttirol reißt es jetzt immer weiter auf. Topwert aktuell in Landeck bei 20 Grad. In Schwarz messen wir 16 Grad. Morgen Freitag wieder wechselhafter, wie die Live-Radio-Vorschau zeigt. In der Früh vor allem neblig. Von Italien her ziehen dann im Laufe des Tages immer mehr Regenwolken zu uns. Am Nachmittag wird es dann vor allem in Osttirol und an der Südtiroler Grenze nass. Bis zu 21 Grad gehen sich aus. Übermorgen Samstag dann schon wieder freundlicher bei bis zu 25 Grad.
3: Schönen Donnerstag. Es ist 5 vor 3.
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5: Mit Michael Scheder. Mit Bundeskanzler Christian Stocker hat erstmals seit fast 20 Jahren ein österreichischer Kanzler Polen besucht. Geht es nach Stocker, sollen Österreich und Polen wirtschaftlich noch enger zusammenarbeiten. Schließlich ist Polen der fünftwichtigste Handelspartner Österreichs, zuletzt mit einem Volumen von über 7 Milliarden Euro. Stocker will aber auch, dass Zentraleuropa stärker zusammenhält.
6: Und ich möchte, dass Polen und Österreich künftig noch enger zusammenrücken, auch im Rahmen regionaler Kooperationen mit anderen zentraleuropäischen Staaten. Denn eines ist für mich klar, wenn wir unsere Kräfte bündeln, wenn wir mit einer Stimme sprechen, werden wir auch mit mehr Gewicht unsere Anliegen vertreten können in der Welt und auch in Brüssel.
5: Österreich investiert auch 1 Milliarde Euro in den Ausbau der Nordbahn. Eine Fahrt von Wien nach Warschau soll mit rund 4 Stunden dann um die Hälfte kürzer sein, sagt Stocker. Justizministerin Anna Sporer von der SPÖ hat ihre Befragung im Pilnercheck-Untersuchungsausschuss genutzt, um für eine unabhängige Bundesstaatsanwaltschaft zu plädieren. Die Ressortchefin war das erste Regierungsmitglied, das in diesem Rahmen von den Abgeordneten befragt worden ist. In ihrem Eingangsstatement hat sie betont, staatsanwaltschaftliche Akten wie die zum verstorbenen Sektionschef Pilnercheck nie zu Gesicht zu bekommen, um den Eindruck politischer Einflussnahme zu vermeiden. Standing Ovations heute für den kanadischen Premier Mark Carney im Europaparlament in Straßburg. Die Rede wurde mit Spannung erwartet nach der Einladung von EU-Chefin Ursula von der Leyen für eine einzigartige Allianz zwischen der EU und Kanada. Wie erwartet hat Carney die Einladung zur engeren Partnerschaft angenommen, aber auch klargemacht, dass damit kein dritter Block geschaffen werde, um andere zu dominieren. Der Wahlkrimi in Schweden ist entschieden. Die Linksparteien, die bisher in der Opposition waren, haben hauchdünn gewonnen. Sie kommen auf 176 Sitze im Parlament, wie das offizielle Endergebnis zeigt. Die konservative Regierungskoalition des bisherigen Ministerpräsidenten Ulf Kristersson kommt demnach auf insgesamt 173 Sitze.
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2: Wir schauen zur A12 Inntal-Autobahn. Bei der Ausreise nach Deutschland gibt es beim Grenzübergang Kufstein-Kiefersfelden 10 Minuten plus. Und A13 Brenner-Autobahn, Brenner Richtung Innsbruck. Zwischen Patsch und Innsbruck Süd dauert es 5 bis 10 Minuten länger. Ansonsten läuft's, falls ihr noch was seht, Staus und Blitzer jederzeit melden unter 0512 20 80 85. Dankeschön und gute Fahrt.
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4: Mehr Spaß von 3 bis 3.
3: Und entschuldigt, ich bin ein bisschen neben der Sendung heute ein bisschen beim Essen.
2: Mhm.
3: Ja, weil ich arbeite schon an meiner Pulloverfigur für den Herbst. Dort

0: Ist doch richtig schön dekoriert heute in Tirol, oder? Wenn ihr mal auf die Berge links und rechts von euch schaut, egal wo, hat man überall so Wolken heute hingepickt. Die Wolken überwiegen heute und morgen. Deswegen suchen wir auch musikalisch heute mal eure Lieblingswolke hierbei.
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0: Welches Wolkenlied wollt ihr heute um 18 Uhr hören? Entweder Ryan Adams, der schickt uns mit diesem Song gleich auf Wolke Nummer 9. Ich glaube, höher geht's musikalisch heute kaum als Cloud Number 9. Oder doch 5 Wolken tiefer.
2: Ich war da schon einmal und bin zu tief gefallen. Lieber Wolke 4 mit dir.
0: Wolke 4 mit dem Berliner Singer-Songwriter Philipp Dittberner. Was darf sein? Ihr seid wie immer die Musikchefs hier in der Show. Welche Klangwolke wollt ihr heute um 18 Uhr hören? Abstimmen liveradio.tirol/kaufis/rushhour.
3: Und jetzt die aktuelle von
4: Tiffany Harris, Vertigo.
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0: Schönen Donnerstag und heute spürt man es zum ersten Mal so richtig bei uns in Tirol. Der Herbst kommt und das mit großen Schritten. Und deswegen heute mal die Frage, auf was freut ihr euch denn im Herbst am meisten?
1: Aufs Wandern, ja. Aus in die Natur. Endlich einmal kalt und nicht mehr so heiß.
0: Hat auch eine Jacke schon?
1: Ja, leider. Jetzt wird es endlich kalt.
0: So eine Wanderung hast du dann im Herbst geplant?
1: Mal schauen, Kaisertal wieder mal und so Sachen.
0: Das ist ja traumhaft, wenn die Bäume so richtig bunt sind wie Feuerwerk, gell?
1: Ja, total, voll schön. Die schönste Jahreszeit.
2: Auf jeden Fall nicht aufs Wetter.
0: Aber wenn das Wetter schier ist, kannst du auf der Couch Serien schauen. Das ist ja auch fein, oder?
2: Ja, aber da schlafe ich ein.
0: Ohne schlechtes Gewissen einschlafen auf der Couch.
2: Nein, ich habe schon ein bisschen schlechtes Gewissen, weil irgendwas muss man schon machen, ne?
0: Kuschelsocken anziehen ist auch wieder fein, oder?
2: Ja, mei.
0: Duftkerzen anzünden.
2: Nein, Duftkerzen bin ich kein Fan von.
0: Aber romantisch ein bisschen?
2: Ah, romantisch mit wem, ne?
3: Oh!
2: Nein, passt schon.
4: Oh, ja, da gibt es vieles. Vor allem die Wanderungen, nur Radtouren und die Herbstfärbung.
0: Kuschelsocken jetzt auch wieder, oder?
4: Ja, ja, das auf jeden Fall. Das passt immer.
0: Halt
4: die Füße sind immer ganz wichtig, gell?
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16: Das war ein Fade-out, wie man im Radio so nennt. Wo ist das hin?
17: Das Tirol-Update ist verschwunden. Es ist ja gleich, ich kündige mich einfach selber an.
16: Hier kommt das Tirol-Update bei Live-Radio mit der bezaubernden Beate Lina. Bitte schön, es ist 3:55.
17: Schönen Nachmittag. Vorsicht vor falschen Stromablesern. Die Stadtwerke in Schwarz warnen jetzt. Betrüger sind in Schwarz unterwegs. Sie geben vor, den Stromzähler ablesen zu wollen und verschaffen sich so Zutritt in Häuser und Wohnungen. Dann fehlen plötzlich Wertgegenstände. Die Stadtwerke raten, nach einem Ausweis zu fragen. Außerdem tragen die offiziellen Stromableser immer Kleidung mit Stadtwerke-Logo. Pleite im Zillertal, das Autohaus Meierhofen-Huber ist insolvent, wie der Kreditschutzverband heute mitteilt. Warum, wie hoch die Schulden sind und wie viele Mitarbeiter betroffen sind, dazu gäbe es aktuell noch keine konkreten Zahlen, heißt es. Außerdem sei nicht klar, ob der Betrieb weitergeführt werden kann. Und erfolgreicher Sportnachwuchs in Tirol. 3 Wasserski-Weltmeistertitel gehen nach Tirol. Die 17-jährige Alina Bühl aus Tiersee hat bei der U19-WM in den Niederlanden jetzt gleich 3 Titel geholt, nämlich im Slalom, Trickski und im Springen. 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
16: Im Hintergrund hörst du, ich hab's wieder gefunden. Es ist schön, gell?
17: Wieder aufgetaucht, schön.
16: Wunderbar. Jetzt aber.
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19: Mit Valentina Leitinger. Wir schauen zur A12 Inntal-Autobahn. Bei der Ausreise nach Deutschland gibt es beim Grenzübergang Kufstein-Kiefersfelden 10 Minuten plus. Und A13 Brenner-Autobahn, Brenner Richtung Innsbruck. Zwischen Patsch und Innsbruck Süd dauert es ebenfalls 10 Minuten länger. Ansonsten läuft's, falls ihr noch was seht, Staus und Blitzer, bitte melden unter 0512 20 80 85. Dankeschön und gute Fahrt.
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0: Das ist richtig eine schöne Nachricht heute Donnerstag.
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0: Tirol setzt immer stärker auf Elektrobusse. Immer mehr Tiroler Busse fahren elektrisch. Darauf weist die Energieagentur Tirol jetzt anlässlich der Europäischen Mobilitätswoche hin. In Kitzbühel zum Beispiel, da ist die komplette Stadtbusflotte seit Mai sogar komplett elektrisch unterwegs. Finde ich schön für die Umwelt. Wobei, ich finde ja Elektrobusse ja nach wie vor so ein klein bisschen gruselig, oder? Die sind so leise irgendwie. Die hört man erst, wenn sie einen überfahren.

0: Uiuiui, da ist bei dem Frühstück offenbar etwas ganz gewaltig in die Hose gegangen.
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0: Eine Pensionistin in der Schweiz will beim Bezahlen eigentlich ihren PIN eingeben und tippt stattdessen versehentlich die Trinkgeldsumme ein und gibt so 1700 Euro Trinkgeld für ein Nusskipferl. Hi. Kann passieren. Aus dem kleinen Frühstück beim Bäcker wird ein 1700 Euro Missgeschick. Nach ein paar Tagen fällt es auf und das Geld wird ihr zurückerstattet. Aber da schaut man schon blöd, oder? 1700 Euro Trinkgeld, also egal, ob man derjenige ist, dem es passiert ist, oder auch der Kellnerin, die hätte sich wahrscheinlich gefreut, schätze ich mal. 1700 Euro Trinkgeld, ja. Wobei, recht viel billiger sind Nusskipferl in der Schweiz. Wahrscheinlich sowieso nicht.

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14: Hier ist das Tirolwetter bei Live-Radio mit Valentina Leitinger. Spätsommerlich geht's durch den Donnerstagnachmittag. Die Sonne scheint im ganzen Land, ein paar harmlose Wolken sind am Himmel mit

0: dabei. In Sölden messen wir 16 Grad, in Innsbruck und in Wörgl 20 Grad. Auch am Abend ändert sich heute nicht mehr allzu viel. Es bleibt überall trocken. Morgen Freitag dann schon wieder wechselhafter, wie die Live-Radio-Vorschau zeigt. In der Früh vor allem neblig. Von Italien her ziehen dann im Laufe des Tages immer mehr Regenwolken zu uns. Am Nachmittag wird es dann vor allem in Osttirol und an der Südtiroler Grenze nass. Bis zu 21 Grad gehen sich aus. Übermorgen Samstag schon wieder freundlicher bei bis zu 25 Grad.
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2: Donnerstag, der 17. September, es ist 5 vor 4.
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4: Mit Michael Scheder. Knapp 6 von 10 Kindern unter 14 haben ein eigenes Smartphone, wie eine Umfrage der Vergleichsplattform Durchblicker zeigt. Die meisten davon haben auch mindestens ein eigenes Social-Media-Konto. Die meisten haben einen YouTube-Account, gefolgt von der Spieleplattform Roblox, Instagram und TikTok. Was Eltern zum Schutz ihrer Kinder tun können, weiß Martin Zwickel von Durchblicker.
5: Die Geräteeinstellung ist hier der größte Hebel. Alle modernen Smartphones haben mittlerweile Applikationen, die Bildschirmzeit, Ruhezeiten, Webfilter oder App-Einkäufe für Kinder regulieren. Für deutlich kleinere Kinder gibt es eben Kindersmartphones und Smartwatches, die von Anfang an das Risiko eliminieren, indem sie eben gewisse nur Grundfunktionen anbieten.
4: Die EU hat heute den Vorschlag für ein Social-Media-Verbot für unter 13-Jährige präsentiert. 9 von 10 Eltern wünschen sich auch ein Social-Media-Verbot für unter 14-Jährige, wie es in Österreich geplant ist, steht in der Umfrage. Nach einer leichten Entspannung ist die Inflation in Österreich schon wieder auf der Überholspur. Die Teuerung ist im August auf 3,2% gesprungen, nach 2,8% im Juli, so die Schnellschätzung der Statistik Austria. Wie so oft liegt es am Sprit- und Heizöl. Diesel kostet im Schnitt fast 2,30 Euro pro Liter, so viel wie noch nie. Nach langen Verhandlungen hat der US-Kongress deutlich schärfere Wirtschaftsstrafen gegen Russland beschlossen. Nach dem Senat hat auch das Repräsentantenhaus sein Okay für das Paket gegeben. Die Strafen richten sich gegen Präsident Wladimir Putin und nehmen die sogenannte Schattenflotte ins Visier, mit deren Schiffen Moskau internationale Handelsblockaden beim Rohöl umgeht. ChatGPT-Entwickler OpenAI hat jetzt neue Probleme mit seiner künstlichen Intelligenz öffentlich gemacht. Demnach hat die KI bei Tests geschummelt. Ein Modell hat versucht, eigene Daten ins Netz hochzuladen, um sie dann bei Antworten als Quelle nennen zu können. In einem anderen Fall hat die KI angefragte Daten erfunden und wollte das zunächst verschweigen.
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0: Wir schauen zur A13 Brenner-Autobahn, Brenner Richtung Innsbruck. Zwischen Patsch und Innsbruck Süd dauert es 10 Minuten länger. Weiter zur A12 Inntal-Autobahn. Bei der Ausreise nach Deutschland gibt es beim Grenzübergang Kufstein-Kiefersfelden 5 Minuten plus. Und wir schauen noch ins Außerfern. Auf der B179 Fernpassstraße, Reute Richtung Nassereit, gibt es im Baustellenbereich bei Bichelbach 10 Minuten mehr Fahrzeit. Falls ihr noch was seht, Staus und Blitzer, bitte melden unter 0512 20 80 85.
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2: Schönen Donnerstagnachmittag. Es ist Tag 4 der ersten Schulwoche. Morgen dann schon Wochenende und weil die Kids, die sagen, oh, das zieht sich wieder so, es ist brutal. Seid froh, ich bin so alt, ich habe sogar noch Samstagsunterricht gehabt.

0: Heute und morgen also viele Wolken über Tirol und deswegen suchen wir auch heute mal eure musikalische Lieblingsklangwolke hier bei
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0: Welcher Wolkensong darf es heute zum Nachhausefahren sein? Votet mit liveradio.tirol/Kaufis Rush Hour. Entweder um 18 Uhr Bryan Adams mit einer ziemlich eindeutigen Flugrichtung. Ganz oben direkt auf Wolke Nummer 9, Cloud Number 9. Oder doch Philipp Dittberner.
2: War schon einmal.
0: Dem reicht heute die vierte Wolke.
2: Weil
0: ganz oben ist es schon besetzt. Also, entweder Wolke 4 oder Wolke 9. Was darf sein? Mitvoten liveradio.tirol/Kaufis Rush Hour. Welcher Song gewinnt? Der landet um 18 Uhr im Radio.

0: Das war eine richtig schöne Schlagzeile diese Woche. Tirol kämmt international ganz vorne mit.
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0: Das Ferienparadies Natterer See landet im internationalen Ranking von camping.info auf Platz 4. Bravo, nicht schlecht. Der beliebteste Campingplatz übrigens liegt gleich hinter der Tiroler Grenze. St. Martin bei Lofer, also quasi in Tiroler Sichtweite. Nicht schlecht. Also Tirol hat die Nase vorn bei guten Campingplätzen. Habe ich als Kind auch immer gern gemacht, Camping. Jetzt ist es nicht mehr so meins, so ist schon teuer geworden, oder? Kosten so für Wohnmobil, Campingplatz und Co. Ich finde ja, Camping ist inzwischen so eine Kunst. Also Camping ist die Kunst, auf unbequeme Art und Weise teuer Urlaub zu machen.

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20: Hier ist das Tirolwetter bei Live-Radio mit Valentina Leitinger um 4:05. Der Feierabend bleibt sonnig, vor der dunklen Jahreszeit noch einmal gescheit Vitamin D auftanken. Topwert aktuell in Robben bei 21 Grad, in Innsbruck messen wir 20 und in Westendorf 17 Grad. Auch am Abend bleibt es dann überall fein und trocken. Morgen Freitag schon wieder wechselhafter, wie die Live-Radio-Vorschau zeigt. In der Früh vor allem neblig, von Italien her ziehen im Laufe des Tages immer mehr Regenwolken zu uns. Am Nachmittag wird es dann vor allem in Osttirol und an der Südtiroler Grenze nass. Bis zu 21 Grad gehen sich aus. Übermorgen Samstag dann wieder freundlicher bei bis zu 25 Grad.
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23: Mit Beate Lehner. Auch in Tirol sind zu Unrecht hohe Corona-Förderungen an Firmen ausgezahlt worden. Österreichweit sind es laut Finanzministerium fast 159 Millionen Euro, die jetzt zurückgefordert werden. Auch in Tirol soll es sich in zumindest einem Fall um eine Millionensumme drehen. Bei verschärften Kontrollen sind die unrechtmäßigen Förderungen jetzt festgestellt worden. In Walchsee stürzt ein Arbeiter heute mit einer Betonplatte ab. Der 37-Jährige arbeitet gerade auf einer Baustelle, als es zum Absturz aus rund 3 Metern Höhe kommt. Er muss verletzt mit dem Rettungshubschrauber ins Krankenhaus St. Johann geflogen werden. Und nächster Vorverkauf für das Fußball-Westderby Wacker Innsbruck gegen Austria Salzburg. Nachdem die Nachfrage bisher enorm war, wird es ab morgen 8 Uhr früh wieder eine Vorverkaufsphase geben. Mit einer größeren Auswahl an Sitzplatztickets, für die Nordtribüne hingegen nur noch wenige Tickets, heißt es vom FC Wacker. Rund 16.000 Zuschauer werden beim Westderby am 16. Oktober in Innsbruck erwartet. 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
20: Wir starten auf der A13 Brenner Autobahn, Brenner Richtung Innsbruck. Zwischen Patsch und Innsbruck Süd dauert es 5 Minuten länger. B177 Seefelder Straße, auf dem Zirler Berg rauf, seid ihr 5 bis 10 Minuten länger unterwegs. Und wir spüren den Feierabendverkehr in den Zentren von Innsbruck, Hall, Wörgl und Kufstein. Plant hier an den üblichen Staupunkten jeweils 5 bis 10 Minuten mehr Fahrzeit ein. Falls ihr noch was seht, Staus und Blitzer jederzeit melden unter 0512 20 80 85.
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0: 18:35 Uhr. Schönen Donnerstagnachmittag, der 17. September. Reloaded. Da sind eure lustigen deutschen Stellen gefunden in internationalen Songs. Heute von Leni aus Hatting.
1: Genau, das ist der Song Laura Non C'è.
0: Oh, Klassiker bei den Agathe Power Songs.
1: Stimmt. Mhm. Wir haben aber eine neue Stelle entdeckt. Oh. Und zwar bei der Sekunde 39 singt Laura Non C'è Kaufi ist okay.
0: Kaufi ist okay.
1: Genau.
0: Hören wir es uns einmal an. Laura Non C'è. Ja, tatsächlich. ist super.
1: Die Italiener wollen halt auch wissen, ob es dir gut geht.
0: Ja, das ist aber nett, oder?
1: Der Herr Neck. Voll.
0: Mir geht's gut. Und dir geht's hoffentlich auch gut?
1: Immer, super. Immer.
0: Du, dann sage ich vielen, vielen Dank für deine Garten.
1: Ja, sehr gern.
0: Und weißt du, wer ist immer für dich da?
1: Der Kaufi, das ist ja ganz klar.
0: Oh ja, und ich bin auch für all eure Agathe Bauer Songs da. 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
0: Der nächste dann am Montag wieder um 16:45.
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0: 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Das ist die Show der guten Nachrichten am Nachmittag hier bei Live Radio. Jetzt für die Tiere des Innsbrucker Alpenzoos.
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0: Das ist richtig schön. Beim heurigen Alpenzoolauf gehen 125 Kinder und Erwachsene quer durch den Zoo auf die Strecke. Für jeden gelaufenen Kilometer hat der Verein Freunde des Alpenzoos 10 Cent gespendet. Insgesamt sind heuer 25.000 Euro für den Artenschutz zusammengekommen. Super Sache. 25.000 Euro für den Artenschutz. Und jeder Läufer kriegt noch gratis ein Tier mit nach Hause. Einen kleinen Muskelkater. Das ist auch schön. Wobei, ich hätte eine Idee, wie man nächstes Jahr noch mehr Kilometer und noch mehr Euros zusammenbekommen kann. Lieber André Stadler, lieber Alpenzoo-Direktor, ich weiß, du bist großer Fan der Sendung und hörst gerade zu. Nächstes Jahr einfach während des Laufs die Tür zum Bärengehege aufmachen. Dann laufen wir alle schneller.

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0: 16.30 Uhr.
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17: Hier ist das Tirolwetter bei Live-Radio mit Valentina Leitinger. Gemütlich geht's durch den späten Donnerstagnachmittag. Angenehme 20 Grad, aktuell noch in

0: Pfügen, in Zelfs und in Innsbruck. Dazu scheint überall die Sonne, viel ändert sich da heute am Himmel nicht mehr. Auch nach Sonnenuntergang bleibt es überall trocken. Morgen Freitag dann schon wieder wechselhafter, wie die Live-Radio-Vorschau zeigt. In der Früh vor allem neblig, am Nachmittag wird es dann in Osttirol und an der Südtiroler Grenze nass. Generell bleibt die Stimmung im ganzen Land morgen eher trüb, bis zu 21 Grad gehen sich aus. Übermorgen Samstag dann schon wieder freundlicher bei bis zu 25 Grad.
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2: Schönen Donnerstagnachmittag, es ist 5 vor 5.
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4: Mit Michael Schäder. Mit Wandern, Genuss und Kultur erholen, das sind die Hauptgründe für einen Österreich-Urlaub in der Nebensaison, zeigt eine Analyse der Österreich-Werbung. Herbst und Frühling werden bei den Urlauberinnen und Urlaubern immer beliebter und das spült einiges an Geld in die heimischen Tourismuskassen, sagt WKO-Tourismusobfrau Susanne Krauswinkler.
5: Ältere und kaufkräftige Gäste, die Erlebnis suchen und nicht so auf den Preis schauen, wie das beim Haupturlaub da und dort auch der Fall ist. Sie geben also auch pro Tag zum Beispiel mehr aus als im Sommer.
4: Konkret sind es im Durchschnitt im Herbst fast 200 Euro pro Tag und Urlauber, das sind 10 Euro mehr als in der Hauptsaison im Sommer. Noch nie war Diesel in Österreich so teuer wie jetzt. Gestern hat der Liter im Schnitt rund 2,27 Euro gekostet. Das ist sogar noch mehr als zum letzten Hoch im März. Der ÖAMTC fordert deswegen, dass der Staat eingreift. Der Club wünscht sich außerdem, dass EU-weit die Mineralölkonzerne einen Teil ihrer Übergewinne abgeben. Während die Autofahrer Höchstpreise zahlen, klingeln nämlich bei den Konzernen die Kassen, sagt der Club. Beim Bahnhof Purgstall im Bezirk Scheibs ist in der Früh ein Regionalzug entgleist. Der Zug sei bei einer Weiche mit zwei Achsen aus dem Gleis gesprungen, bestätigen die ÖBB. Verletzt hat sich niemand. Die Strecke der Erlauftalbahn bleibt zwischen Wieselburg und Scheibs zumindest bis morgen Abend gesperrt und es gibt einen Schienenersatzverkehr. Derzeit wird Österreichs größter Gletscher, die Pasterze, vermessen und da befürchten Forscher bereits vor der Auswertung aller Daten ein negatives Rekordjahr. Auf 2500 bis 3000 Metern Höhe ist der Gletscher heuer um bis zu 4 Meter dünner geworden. Das hat es auf dieser Höhe noch nie gegeben, heißt es vom Gletschermessdienst des österreichischen Alpenvereins. Auch was die Länge angeht, schaut es nicht so gut aus. Vor 4 Jahren hat sich der Gletscher um über 200 Meter zurückgezogen. Das könnte heuer sogar noch mehr werden.
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0: Wir starten auf der A13 Brenner-Autobahn, Brenner Richtung Innsbruck. In Gries am Brenner ist ein Unfall mit einem LKW passiert. Die Einsatzkräfte sind bereits vor Ort, seid hier bitte besonders vorsichtig unterwegs. Ebenfalls A13 Brenner Richtung Innsbruck, zwischen Patsch und Innsbruck Süd dauert es 5 Minuten länger. Und wir spüren den Feierabendverkehr in den Zentren von Innsbruck, Hall, Wörgl und Kufstein. Plant hier an den üblichen Staupunkten jeweils 5 bis 10 Minuten mehr Fahrzeit ein. Falls ihr noch was seht, Staus und Blitzer, bitte melden unter 0512 20 80 85. Hm.
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2: Donnerstag, der 17. September, heißt, die Woche ist schon weit fortgeschritten. Bissl was geht noch, wenn ihr gerade noch reinackert. Ich bin bei euch mit viel guter Musik, guter Laune und den verrücktesten Schlagzeilen des Tages.

0: Kurz nach fünf, jetzt wieder eine Frage, die eigentlich selbstverständlich sein sollte, aber im Alltag oft untergeht von uns Männern. Deswegen hole ich sie jetzt nach bei der Magdalena aus Rattenberg. Liebe Magdalena, Schatzi, wie war dein Tag?
1: Ja, ich habe ganz einen tollen Tag gehabt. Ich habe halt einfach Arbeit. Mittag haben wir eine tolle Mittagspause mit den Arbeitskollegen gehabt und jetzt freue ich mich auf einen schönen Herbsttag. Ich wollte kurz kochen und noch ein bisschen Haushalt und dann auf die Couch.
0: Ah, du Fleißige. Was steht an? Schon wirklich was Herbstliches? So Kastanienrisotto oder Kürbissuppe oder was gibt es heute noch?
1: Genau, Kürbissuppe mit Bruschetta.
0: Ui!
1: Also Bruschetta als Vorspeise, dann nur eine Kürbissuppe.
0: Und wen bekochst du jetzt daheim?
1: Mein Mann.
0: Sagst du ihm schöne Grüße? Ich hoffe, er weiß, dass du schätzt, was du alles Tolles machst.
1: Ich denke.
0: Und was auf der Couch, was schaut es heute noch Schönes? Was schaut so da Abend aus bei euch?
1: Das kann ich jetzt nicht sagen, das weiß ich nicht. Mal schauen, wie lange der Haushalt dauert und dann mal schauen, wie lange was noch im Fernsehen läuft. Eher auf Netflix, damit wir aussuchen können, was wir nehmen. Was Gemütlicheres.
0: Okay. Ja, dann grüßt mir eure Couch.
1: Ja, danke.
0: Gell? Danke, war voll nett mit dir zum Quatschen.
1: Danke, ebenso.
0: Magdalena, liebe Grüße. Wenn er wieder mal fahrt ist und wenn dein Mann vergisst, dich zu fragen, jederzeit bei mir anrufen, weil der weiß immer für dich da.
1: Der Kauf, das ist klar.
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0: Donnerstagnachmittag. Tirol heute wunderschön dekoriert. Wenn ihr so mal auf die Berge rundherum schaut, da und dort sitzen heute die Wolken. Wie es im Wetter oft so heißt, heute und morgen dominieren die Wolken. Auch in unserer Playlist. Hierbei
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0: Heute suchen wir mal für 18 Uhr euren Lieblingswolkensong. Quasi eure Lieblingsmusikwolke. Entweder Bryan Adams. Der bringt uns mit seinem Song auf Wolke Nummer 9, Cloud Number 9. Inklusive musikalischem Höhenflug heute. Oder doch der Song um 18 Uhr.
2: Ich war da schon einmal und bin zu tief gefallen. Lieber Wolke 4
0: mit Philipp Dittberner mit Wolke 4. Muss nicht ganz rum sein, kann auch Wolke 4 sein. Jetzt noch schnell abstimmen, liveradio.tirol/kaufis/rushhour. Welchen Wolkensong wollt ihr um 18 Uhr?

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0: Hier ist das Tirolwetter bei Live-Radio mit Valentina Leitinger. Spätsommerlich geht's durch den Donnerstagabend. Die Sonne scheint noch im ganzen Land, ein paar harmlose Wolken sind am Himmel mit dabei. In Trins messen wir 15 Grad, in Innsbruck und in Ötz noch 21 Grad. Auch am Abend ändert sich dann heute nicht mehr allzu viel, es bleibt überall trocken. Morgen Freitag dann schon wieder wechselhafter, wie die Live-Radio-Vorschau zeigt. In der Früh vor allem neblig, von Italien her ziehen im Laufe des Tages immer mehr Regenwolken zu uns. Am Nachmittag wird es dann vor allem in Osttirol und an der Südtiroler Grenze nass. Bis zu 21 Grad gehen sich aus. Übermorgen Samstag dann schon wieder freundlicher bei bis zu 25 Grad.
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3: Mit Beate Lehner. Volle Bäder in Tirol. Die Schwimmbäder gehören zu den großen Gewinnern des vergangenen Sommers. Die Bilanz zeigt heute, für die Freibäder hätte es kaum besser sein können. Tirol-Reporter Andi Laich.
4: In die meisten Tiroler Freibäder sind spürbar mehr Besucher gekommen als noch letzten Sommer. Durch mehrere Hitzewellen haben die Tirolerinnen und Tiroler öfter Abkühlung gesucht. In manchen Bädern ist sogar vom besten Sommer seit vielen Jahren die Rede. Abgesehen vom Eintritt geben viele Besucher im Schwimmbad kaum noch Geld aus. Die Jause von daheim werde wieder beliebter, heißt es aus der Wirtschaftskammer.
3: Vorsicht vor falschen Stromablesern. Die Stadtwerke in Schwarz warnen jetzt. Betrüger sind in Schwarz unterwegs. Sie geben vor, den Stromzähler ablesen zu wollen und verschaffen sich so Zutritt in Wohnungen und Häuser. Dann fehlen plötzlich Wertgegenstände. Die Stadtwerke raten, nach einem Ausweis zu fragen. Außerdem tragen die offiziellen Stromableser immer Kleidung mit Stadtwerke-Logo. Und Tickets im Bus mit Karte zahlen. Das ist in Zukunft in allen Bussen in Tirol möglich. Der Verkehrsverbund Tirol stellt die Technik in den Bussen jetzt um. Zuerst ab nächstem Jahr im Stubai und im Wipptal sowie im Direktbus Innsbruck-Lienz. Dann wird schrittweise in allen anderen Bussen umgestellt. Durch das neue System soll dann auch die Echtzeitinfo zum Fahrplan genauer werden. 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
0: Wir starten auf der A13 Brenner-Autobahn, Brenner Richtung Innsbruck. In Gries am Brenner ist ein Unfall mit einem LKW passiert. Seid hier bitte besonders vorsichtig unterwegs. A12 Innsal-Autobahn, Innsbruck Richtung Kufstein. Zwischen Innsbruck-Mitte und Hall gibt es 10 Minuten plus wegen Überlastung. Und wir spüren den Feierabendverkehr in den Zentren von Innsbruck, Hall, Wörgl und Kufstein. Plant hier an den üblichen Staupunkten jeweils 5 bis 10 Minuten mehr Fahrzeit ein. Falls ihr noch was seht, Staus und Blitzer jederzeit melden. Unter 0512 20 80 85.
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0: Schönen Donnerstag. Hoffentlich bei euch schon Feierabend mit Live-Radio.
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0: Schulwoche Nummer 1 und in vielen Schulen gibt es ja diese oder auch schon nächste Woche die ersten Elternabende. Vielleicht seid ihr da auch schon eingeladen. Meine Frau ist ja auch Lehrerin, die ist auch schon am Planen für den Elternabend. Und liebe Lehrerinnen und Lehrer, wenn es euch da vielleicht gleich geht und die Mütter meistens ja nur am Quatschen sind, hier als Service der wichtigste Satz bei einem Elternabend. So bringt man beim Elternabend alle Mütter zum Schweigen, wenn wieder alle durcheinander reden. Und zwar einfach folgenden Satz verwenden und es ist Ruhe. Und zwar, wenn alle durcheinander quatschen, so, und jetzt alle der Reihe nach und die Älteste beginnt.

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8: Hier ist das Tirolwetter bei Live-Radio mit Valentina Leitinger. Der Feierabend bleibt noch sonnig, vor der dunklen Jahreszeit noch einmal gescheit Vitamin D auftanken. Topwert aktuell in Meierhofen bei 20 Grad, in Innsbruck messen wir 19 und in Sistran 17 Grad. Auch am Abend bleibt es heute überall trocken. Morgen Freitag schaut es dann schon wieder wechselhafter aus, wie die Live-Radio-Vorschau zeigt. In der Früh vor allem neblig, von Italien her ziehen dann im Laufe des Tages immer mehr Regenwolken zu uns. Am Nachmittag wird es dann vor allem in Osttirol und an der Südtiroler Grenze nass. Bis zu 21 Grad gehen sich aus. Übermorgen Samstag dann schon wieder freundlicher bei bis zu 25 Grad.
9: Wie du das sagst, die dunkle Jahreszeit. Jetzt vor dieser dunklen Jahreszeit, bevor die Sonne für immer erlischt.
8: Genau ja, so.
9: Bitte noch einmal raus.
8: Schnell in die Sonne.
9: Dann kommt nie wieder ein Sonnenstrahl zu uns durch.
8: Nie wieder.
9: Ja, letzte Chance. Jetzt. Aber zuerst noch die Nachrichten. Um 5:05.
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11: Mit Michael Scheder. Die Nebensaison wird für den heimischen Tourismus immer wichtiger. Im Herbst geben Urlauberinnen und Urlauber im Schnitt fast 200 Euro pro Tag und Nase aus. Das ist mehr als im Frühling oder Sommer. Der Grund, wenn die Sommerferien vorbei sind, kommen vor allem ältere, zahlungskräftige Touristen ins Land, sagt WKO-Tourismusobfrau Susanne Kraus-Winkler.
12: Da haben wir mehr deutsche Gäste. Der Anteil ist 42%, wohingegen der österreichische Anteil 31% ist. Natürlich kommen auch aus unseren anderen Hauptherkunftsmärkten in dieser Saison Gäste wie Niederlande, Schweiz, UK und USA. Aber die sind im einstelligen Prozentbereich.
11: Viele Reisende aus Deutschland zieht es nach Tirol oder Salzburg. Die Weinregionen in der Steiermark und Niederösterreich profitieren besonders von Gästen aus Wien. In Schweden hat die bis jetzt oppositionelle Linke die Parlamentswahl

0: hauchdünn gewonnen. Am Ende hat das Mitte-Links-Bündnis gerade mal 3 Parlamentssitze mehr errungen als die konservative Regierungskoalition. Der bisherige Ministerpräsident Ulf Kristersson ist daraufhin zurückgetreten. Gemeinsam sind wir stärker. Der kanadische Premier Mark Carney ist offen für eine Art EU-Sondermitgliedschaft seines Landes. Er nimmt die Einladung von EU-Chefin Ursula von der Leyen an, sagt er heute in seiner Rede vor dem EU-Parlament in Straßburg. Auch Bundeskanzler Christian Stocker ist offen dafür, dass Kanada so nahe wie möglich an die EU heranrückt. Um etwa 20 Millionen Euro steht die frühere Villa von Starschauspielerin Sophia Loren und Filmproduzent Carlo Ponti in Rom zum Verkauf. Auf rund 700 Quadratmetern bietet die Villa 5 Schlafzimmer und 7 Badezimmer. Auch ein 11.000 Quadratmeter großer privater Park gehört zum Anwesen. Die letzten Jahre hat es mehrere Versuche gegeben, die Villa zu verkaufen, die sind aber gescheitert.
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2: Wir schauen zur A12 Inntalautobahn Innsbruck Richtung Kufstein. Zwischen Innsbruck Mitte und Hall bzw. Innsbruck Süd und Hall gibt es jeweils 5 bis 10 Minuten plus wegen Überlastung. Und wir spüren den Feierabendverkehr in den Zentren von Innsbruck, Hall, Wörgl und Kufstein. Plant hier an den üblichen Staupunkten jeweils 5 bis 10 Minuten mehr Fahrzeit ein. Falls ihr noch was seht, Staus und Blitzer, bitte melden unter 0512 20 80 85. Dankeschön und gute Fahrt.
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3: Das ist euch am Weg durch Tirol heute auch schon aufgefallen. Sehr schön dekoriert alles. Wenn man so auf die Berge schaut, links und rechts immer hängen so kleine Wolken drauf. Hat man draufgestellt. Mhm. Da war eine Frau unterwegs, hat alles dekoriert heute schon, ja. Du bist auch so eine Dekotante, oder? Du hast auch daheim alles dekoriert.
2: Naja, alles. Ja. Aber schon ein bisschen an die Jahreszeiten angepasst, ja.
3: Und speziell zu den Wolken heute und morgen habe ich euch gefragt, welcher Wolkensong soll es denn heute um 18 Uhr sein? Hier ist das Ergebnis.
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3: Und da kann man sagen, die musikalische Wetterlage ist klar. Ihr habt euch entschieden für Bryan Adams mit Love Nine. Montag gibt es natürlich wieder ein neues Songduell. Ihr seid immer die Musikchefs hier in der Show und dürft mitentscheiden auf liveradio.tirol/Kaufis Rush Hour. Das ist aber die musikalische Klangwolke zum Donnerstag. 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

0: schönen Donnerstag. Und heute spürt man es zum ersten Mal so richtig bei uns in Tirol. Der Herbst kommt. Und das mit großen Schritten. Und deswegen heute mal die Frage, auf was freut ihr euch denn im Herbst am meisten?
1: Aufs Wandern, ja. Aus in die Natur. Endlich einmal kalt und nicht mehr so heiß.
0: Hat auch eine Jacke schon?
1: Ja, leider. Jetzt wird es endlich kalt.
0: So eine Wanderung hast du dann im Herbst geplant?
1: Mal schauen, Kaisertal wieder mal und so Sachen.
0: Das ist ja traumhaft, wenn die Bäume so richtig bunt sind wie Feuerwerk, gell?
1: Ja, total, voll schön. Die schönste Jahreszeit.
2: Auf jeden Fall nicht aufs Wetter.
0: Aber wenn das Wetter schier ist, kannst du auf der Couch Serien schauen. Das ist ja auch fein, oder?
2: Ja, aber da schlafe ich ein.
0: Ohne schlechtes Gewissen einschlafen auf der Couch.
2: Nein, ich habe schon ein bisschen schlechtes Gewissen, weil irgendwas muss man schon machen, ne?
0: Kuschelsocken anziehen ist auch wieder fein, oder?
2: Ja, mei.
0: Duftkerzen anzünden.
2: Nein, Duftkerzen bin ich kein Fan von.
0: Nicht, aber romantisch ein bisschen.
2: Ah, romantisch mit wem, ne?
3: Oh!
2: Na, passt schon.
4: Ja, da gibt es vieles. Vor allem die Wanderungen, nur Radtouren und die Herbstfärbung.
0: Oder Kuschelsocken jetzt auch wieder, oder?
4: Ja, ja, das auf jeden Fall. Das passt immer.
0: Halt
4: die Füße sind immer ganz wichtig. Gell?
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1: Heimspiel für die Innsbrucker Haie. Morgen Freitag gegen den Hockeyclub Milano. Los geht's um 19.15 Uhr in der Innsbrucker Tiwak Arena. Genuss trifft Handwerk bei der Hausmesse der Tischlerei Messner. Ein Tag voller Ideen, außerdem gibt's ein Grill-Event morgen in der Swarovski-Straße in Wattens. Kabarettistin Aida Loos kommt nach Baumkirchen. Und zwar morgen um 20 Uhr im Gemeindesaal. Tickets unter ticket@baumkirchen.gv.at. Der 13. Innsbrucker Night Run kommenden Samstag ab 18 Uhr. Start und Ziel bei der Mittelschule Odorf. Infos auf innsbruckläuft.com. Kulinarik am See, der Höhepunkt der Pitztaler Kulinarik-Wochen. Heimische Köche servieren kulinarische Highlights diesen Sonntag ab 11 Uhr in Stillebach. Kulinarisch geht's weiter bei den Innsbrucker Markttagen. Kraut und Knolle bringt den Geschmack des Herbstes in die Innsbrucker Innenstadt. Ab morgen bis Sonntag jeweils von 11 bis 18 Uhr am Marktplatz in Innsbruck. Und Fafga meets Future 2026. Die Fachmesse für Gastronomie, Hotel und Design vom 20. bis 22. September in der Messe Innsbruck.
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21: Hier ist das Tirolwetter bei Live-Radio mit Valentina Leitinger. Um gleich 6:35 gemütlich geht's durch den Donnerstagabend. Angenehme 18 Grad, aktuell noch in Schwarz in Innsbruck und in Zierl. Dazu scheint überall die Abendsonne. Viel ändert sich da heute am Himmel nicht mehr. Auch nach Sonnenuntergang bleibt's überall trocken. Morgen Freitag schaut's schon wieder wechselhafter aus, wie die Live-Radio-Vorschau zeigt. In der Früh vor allem neblig. Am Nachmittag wird's dann in Osttirol und an der Südtiroler Grenze nass. Generell bleibt die Stimmung im ganzen Land morgen eher trüb. Bis zu 21 Grad gehen sich aus. Übermorgen Samstag dann schon wieder freundlicher bei bis zu 25 Grad. Jetzt geht's weiter mit den Tirol-Nachrichten.
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22: Mit Beate Lehner. Zu wenig Grippeimpfstoff. Eine öffentliche Impfaktion unterwegs durch Tirol muss jetzt abgesagt werden, weil der Impfstoff fehlt. Tirol-Reporter Philipp Granbacher.
23: Mit einer Art fahrenden Impfzentrum hätte die österreichische Gesellschaft vom Goldenen Kreuz gemeinsam mit dem Land Tirol Impfungen geplant. Auf öffentlichen Plätzen in den Bezirken Schwarz, Kufstein und Kitzbühel. Dafür fehlt allerdings der Impfstoff für die 18- bis 65-Jährigen. Der Impfstoff wird frühestens Mitte Oktober verfügbar sein. Die Impfaktion war aber schon früher geplant. Nur an Schulen wird wie geplant geimpft. Der Grippeimpfstoff für unter 18-Jährige ist nämlich schon verfügbar.
22: In Walchsee stürzt ein Arbeiter heute mit einer Betonplatte ab. Der 37-Jährige arbeitet auf einer Baustelle, als es zum Absturz aus 3 Metern Höhe kommt. Er muss verletzt mit dem Rettungshubschrauber ins Krankenhaus St. Johann geflogen werden. Und Pleite im Zillertal. Das Autohaus Meierhofen Huber ist insolvent, wie der Kreditschutzverband heute mitteilt. Warum, wie hoch die Schulden sind und wie viele Mitarbeiter betroffen sind, dazu gäbe es aktuell noch keine konkreten Zahlen, heißt es. Außerdem sei nicht klar, ob der Betrieb weitergeführt werden kann. 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
21: Alles entspannt auf Tirols Straßen, ihr kommt überall problemlos ans Ziel. Falls ihr doch was seht, Staus und Blitzer, bitte melden unter 0512 20 80 85. Dankeschön und gute Fahrt.
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0: Das ist richtig eine schöne Nachricht heute Donnerstag.
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0: Tirol setzt immer stärker auf Elektrobusse. Immer mehr Tiroler Busse fahren elektrisch. Darauf weist die Energieagentur Tirol jetzt anlässlich der Europäischen Mobilitätswoche hin. In Kitzbühel zum Beispiel, da ist die komplette Stadtbusflotte seit Mai sogar komplett elektrisch unterwegs. Finde ich schön für die Umwelt. Wobei, ich finde ja Elektrobusse ja nach wie vor so ein klein bisschen gruselig, oder? Die sind so leise irgendwie. Die sind so leise. Die hört man erst, wenn sie einen überfahren.
2: Und jetzt die aktuelle von
1: Katy Perry, Watch It Burn.

0: Gleich 19 Uhr, das war Kaufis Rush Hour für die erste Schulwoche. Danke, dass ihr wieder mit dabei wart. Jetzt heißt auf jeden Fall Feierabend genießen, Wochenende schon so ein bisschen einläuten. Freue mich schon wieder auf nächste Woche. Da darf ich einmal wieder unterwegs sein bei Kaufi on Tour nächsten Donnerstag bei der Fotomesse Tirol. Das ist die größte Fotofachmesse in Westösterreich bei Foto Lambrechter am Mitterweg in Innsbruck. Da werden wir gemeinsam dann einiges lernen rund um die Fotografie. Das und noch viel mehr dann nächste Woche bei Kaufis Rush Hour. 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
1: Jetzt kommen wir langsam zum Schluss und geben Ihnen sozusagen als kostenlose Zugabe noch einen gespielten Witz. Viel Vergnügen.
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16: Hier ist das Tirolwetter bei Live-Radio mit Valentina Leitinger. Bald wird's dunkel, offizieller Sonnenuntergang heute um 19.23 Uhr. Danach ziehen immer wieder ein paar Wolken durch, es bleibt aber überall trocken. Am wärmsten ist's aktuell noch in Meierhofen und in Innsbruck bei 18 Grad, in Lengenfeld messen wir 14 Grad. Morgen Freitag dann schon wieder wechselhafter, wie die Live-Radio-Vorschau zeigt. In der Früh vor allem neblig, am Nachmittag wird's dann in Osttirol und an der Südtiroler Grenze nass. Generell bleibt die Stimmung im ganzen Land morgen eher trüb, bis zu 21 Grad gehen sich aus. Übermorgen Samstag dann wieder freundlicher bei bis zu 25 Grad. Jetzt geht's weiter mit den Weltnachrichten. Es ist genau 5:07.
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18: Mit Michael Scheder. Knapp 60% der Kinder und Jugendlichen unter 14 nutzen Social Media am eigenen Smartphone. Das steht in der neuesten Umfrage der Vergleichsplattform Durchblicker. Dabei fällt eines besonders auf, erklärt uns Durchblicker-Mobilfunkexperte Martin Zwickel.
19: Wir sehen, dass Kinder deutlich früher bereits ihr erstes Handy bekommen. Bei den heute 10- bis 13-Jährigen hat bereits jedes dritte Kind ein Handy vor dem 10. Geburtstag. Und mehr als die Hälfte haben bereits auch schon einen eigenen Social Media Account.
18: Die meisten nutzen Plattformen wie YouTube, die Spieleplattform Roblox und Instagram. Um die Kinder zu schützen, wünschen sich fast 9 von 10 Eltern eine Altersgrenze von 14 Jahren bei Social Media, wie von der Regierung geplant. Noch nie war Diesel in Österreich so teuer wie jetzt. Gestern hat der Liter im Schnitt rund 2,27 Euro gekostet. Das ist sogar noch mehr als zum letzten Hoch im März. Der ÖAMTC fordert

0: deswegen, dass der Staat eingreift. Der Club wünscht sich außerdem, dass EU-weit die Mineralölkonzerne einen Teil ihrer Übergewinne abgeben. Während die Autofahrer Höchstpreise zahlen, klingeln nämlich bei den Konzernen die Kassen, sagt der Club. Viel Applaus heute für den kanadischen Premierminister Mark Carney im Europaparlament in Straßburg. Carney hat die Einladung von EU-Chefin Ursula von der Leyen für eine einzigartige Allianz zwischen der EU und Kanada angenommen. Gleichzeitig hat er aber auch klar gemacht, dass damit kein dritter Block geschaffen werden soll, um andere zu dominieren. Die USA drohen inzwischen mit höheren Zöllen oder sogar einem Handelsstopp. Nach einer leichten Entspannung ist die Inflation in Österreich schon wieder auf der Überholspur. Die Teuerung ist im August auf 3,2% gestiegen, nach 2,8% im Juli, sagt die Schnellschätzung der Statistik Austria. Wie so oft liegt es an Sprit und Heizöl. Diesel kostet im Schnitt fast 2,30 Euro, so viel wie noch nie.
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2: Wir starten im Außerfern auf der B179 Fernpassstraße. Im Baustellenbereich bei Bichelbach gibt es in beiden Richtungen 5 bis 10 Minuten plus. Weiter geht's ins Unserland auf die B175 Wildbichler Straße in Fahrtrichtung Epps. Zwischen Oberndorf und Epps gibt's 5 Minuten mehr Fahrzeit. Und bitte nicht zu schnell unterwegs sein, die neuesten Blitzer für Tirol nur hier bei uns auf Live-Radio. In Innsbruck steht die Polizei kurz nach dem Wifi vor der Autobahnauffahrt Innsbruck West und kontrolliert die Geschwindigkeit. Danke Inge fürs Anrufen. Falls ihr noch was seht, Staus und Blitzer jederzeit melden unter 0512 20 80 85. Dankeschön und gute Fahrt.

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18: Hier ist das Tirolwetter bei Live-Radio mit Valentina Leitinger. Um kurz vor 7:30 langsam aber sicher wird's dunkel in Tirol. In der Nacht ziehen dann immer wieder ein paar dichte Wolken durch, es bleibt aber überall trocken. In Tannheim messen wir 13 Grad, in Mirming 15 und in Innsbruck 17 Grad. Die Tiefstwerte liegen in der Nacht zwischen 12 und 6 Grad. Wechselhaft schaut's dann morgen Freitag aus, wie die Live-Radio-Vorschau zeigt. In der Früh vor allem neblig, am Nachmittag wird's dann in Osttirol und an der Südtirol Tiroler Grenze nass. Generell bleibt die Stimmung im ganzen Land morgen eher trüb. Bis zu 21 Grad gehen sich aus. Übermorgen Samstag dann schon wieder freundlicher bei bis zu 25 Grad.
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19: Mit Beate Lehner. Auch in Tirol sind zu Unrecht hohe Corona-Förderungen an Firmen ausbezahlt worden. Österreichweit sind es laut Finanzministerium fast 159 Millionen Euro, die jetzt zurückgefordert werden. Auch in Tirol soll es sich zumindest in einem Fall um eine Millionensumme drehen. Bei verschärften Kontrollen sind die unrechtmäßigen Förderungen jetzt festgestellt worden. Im oberen Gericht sollen die Anrainer gezielt Infos über einen Bären in ihrem Gebiet bekommen. Das Land plant jetzt einen Infoabend mit Experten, Tirol-Reporter Andi Leich.
20: In den letzten Jahren ist bereits ein Bär im oberen Gericht nachgewiesen worden. Auch diesen Sommer hat es wieder Risse durch einen Bären gegeben. Der Bär hat sich zwar im Siedlungsgebiet noch nicht gezeigt, trotzdem gibt es in den Gemeinden den Wunsch nach Infos für Anrainer. Deswegen wird es am 30. September einen Informationsabend in der Volksschule Pfunz geben mit einem Wildbiologen sowie Experten von Land- und Jägerverband. Anmelden ist unter anderem online auf der Website des Landes möglich.
19: Und das Leben in Tirol wird weiter teurer. Die Inflation hat im vergangenen August 3,2% betragen. Im Juli waren es noch 2,8%. Vor allem steigende Preise für Treibstoffe und Heizöl sowie in der Gastronomie haben die Inflation angetrieben. 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
18: Wir schauen ins Außerfern auf die B179 Fernpassstraße. Im Baustellenbereich bei Bichelbach gibt es in beiden Richtungen 5 bis 10 Minuten plus. Und wir schauen noch ins Unterland auf die B175 Wildbichler Straße, Fahrtrichtung Epps. Zwischen Oberndorf und Epps gibt es 5 Minuten mehr Fahrzeit. Ansonsten läuft's. Falls ihr noch was seht, Staus und Blitzer bitte melden unter 0512 20 80 85. Dankeschön und gute Fahrt.

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1: Heimspiel für die Innsbrucker Haie. Morgen Freitag gegen den Hockeyclub Milano. Los geht's um 19.15 Uhr in der Innsbrucker Tiwak Arena. Genuss trifft Handwerk bei der Hausmesse der Tischlerei Messner. Ein Tag voller Ideen. Außerdem gibt's ein Grill-Event morgen in der Swarovski-Straße in Wattens. Kabarettistin Aida Loos kommt nach Baumkirchen. Und zwar morgen um 20 Uhr im Gemeindesaal. Tickets unter ticket@baumkirchen.gv.at. Der 13. Innsbrucker Night Run kommenden Samstag ab 18 Uhr. Start und Ziel bei der Mittelschule Odorf. Infos auf innsbruckläuft.com. Kulinarik am See, der Höhepunkt der Pitztaler Kulinarik-Wochen. Heimische Köche servieren kulinarische Highlights diesen Sonntag ab 11 Uhr in Stillebach. Kulinarisch geht's weiter bei den Innsbrucker Markttagen. Kraut und Knolle bringt den Geschmack des Herbstes in die Innsbrucker Innenstadt. Ab morgen bis Sonntag jeweils von 11 bis 18 Uhr am Marktplatz in Innsbruck. Und Fafga meets Future 2026. Die Fachmesse für Gastronomie, Hotel und Design vom 20. bis 22. September in der Messe Innsbruck.
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11: Hier ist das Tirolwetter bei Live-Radio mit Valentina Leitinger. In der Nacht ziehen jetzt immer wieder ein paar dichte Wolken durch, es bleibt aber überall trocken. In Vilgen messen wir 11 Grad, in Reutte 13 und in Innsbruck 16 Grad. Die Tiefstwerte liegen in der Nacht zwischen 12 und 6 Grad. Wechselhaft schaut es dann morgen Freitag aus, wie die Live-Radio-Vorschau zeigt. In der Früh vor allem neblig, am Nachmittag wird es dann in Osttirol und an der Südtiroler Grenze nass. Generell bleibt die Stimmung im ganzen Land morgen eher trüb. Bis zu 21 Grad gehen sich aus. Übermorgen Samstag dann wieder freundlicher bei bis zu 25 Grad. Jetzt geht's weiter mit den Weltnachrichten. Es ist genau 5 vor 8.
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13: Mit Michael Scheder. Kanada will das erste Land sein mit einer Art Sondermitgliedschaft in der EU. Premier Mark Carney hat die Einladung von EU-Kommissionspräsidentin Ursula von der Leyen heute angenommen. In seiner Rede vor dem EU-Parlament in Straßburg beschwörte er eine Allianz von Europa und Kanada herauf, zum Beispiel bei KI, kritischen Rohstoffen oder Kommunikation. Europa und Kanada sind für sich alleine stark, aber gemeinsam stärker, sagt Carney.
14: Canada and Europe are each strong. Europe and Canada are stronger together.
13: Die EU zeigt sich inzwischen unbeeindruckt von den Drohungen von US-Präsident Trump, etwa den Handel mit Europa zu stoppen. Knapp 60% der Kinder und Jugendlichen unter 14 Jahren nutzen Social Media am eigenen Smartphone. Das steht in der neuesten Umfrage der Vergleichsplattform Durchblicker. Das erste Smartphone gibt es dabei immer früher. Schon jedes dritte Kind bei den 10- bis 13-Jährigen hat ein eigenes Handy. Um die Kinder zu schützen, wünschen sich fast 9 von 10 Eltern eine Altersgrenze von 14 Jahren bei Social Media, so wie es die Regierung plant. In Schweden hat die bis jetzt oppositionelle Linke die Parlamentswahl hauchdünn gewonnen. Am Ende hat das Mitte-Links-Bündnis gerade mal 3 Parlamentssitze mehr errungen als die konservative Regierungskoalition. Der bisherige Ministerpräsident Ulf Kristersson ist daraufhin zurückgetreten. Das Lesepatenprogramm wird ausgebaut. Das Bildungsministerium macht zusätzlich 120.000 Euro Fördergelder locker. Für Organisationen, die

0: Ehrenamtliche Lesepaten ausbilden, begleiten und vernetzen. Über 4.600 ehrenamtliche Lesepaten gehen wöchentlich in Schulen, um mit den Kindern und Jugendlichen zu lesen und ihnen Geschichten zu erzählen. Ein wichtiger Beitrag, denn fast ein Viertel der 15-Jährigen schwächelt beim Lesen, zeigt die letzte PISA-Studie.
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2: Einen Staupunkt gibt's jetzt am Abend noch im Außerfern, und zwar auf der B179 Fernpassstraße. Im Baustellenbereich bei Bichelbach gibt's in beiden Richtungen immer wieder 10 bis 15 Minuten plus. Ansonsten läuft's, schönen Abend und gute Fahrt.

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